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1: Um 4 Uhr mit Stefan Eferz. Der ukrainische Präsident Selenskyj kritisiert den Dieseldeal mit der USA mit Russland. Damit das Land bis zu 5 Millionen Tonnen Diesel liefern kann, hatte das US-Finanzministerium die Sanktionen gegen Russland gelockert. Aus Kiew berichtet Nils Buhler.
2: Jede Lockerung der Sanktionen gegen Russland sei ein Zeichen von Schwäche, so der ukrainische Präsident Selenskyj in einem Statement. Dass die USA russischen Diesel einkaufen wollen, spiele Russland in die Hände und ermögliche dem Land, seinen Krieg in der Ukraine fortzusetzen und noch mehr Menschen zu töten. Der ukrainische Präsident erneuerte seine Bereitschaft, die Angriffe auf russische Energieanlagen einzustellen, wenn Russland keine ukrainische Energieinfrastruktur mehr zerstöre, so Selenskyj.
1: Der Chef des CDU-Sozialflügels Rathke warnte vor dem Zerbrechen der rot-schwarz-roten Regierungskoalition. Davon würde nur die AfD profitieren, sagte Rathke dem Kölner Stadtanzeiger. Überlegungen innerhalb der Union zu einer Minderheitsregierung machten ihn fassungslos. Eine solche müsste immer wieder neue Mehrheiten im Parlament suchen, was das Regieren mühsam und unsicher mache, so Rathke. Die CDU stecke in einer Vertrauenskrise. Das christlich-soziale Profil komme nicht zur Geltung. Die Feuerwehr hat einen Hund aus einem Fuchsbau in 2 Metern Tiefe gerettet. In einem Bochumer Wald seien 2 Jack Russell Terrier beim Gassigehen in den Bau gekrochen. Einer von beiden konnte sich nach einer Stunde selbst befreien. Den anderen musste die Feuerwehr mit Kameratechnik orten und dann ausgraben. Seine Leine hatte sich in einer Baumwurzel verfangen. Nach 3 Stunden war er wieder frei. Die deutschen Fußballerinnen haben am Abend ihr WM-Testspiel gegen Australien gewonnen. In Karlsruhe stand es am Ende 4:2 für die DFB-Frauen. ARD-Sportreporterin Martina Knief berichtet.
3: Der Auftakt in das Länderspieljahr ist geglückt. Der erste Härtetest gegen eine nicht-europäische Mannschaft gelungen. Das 4:2 gegen Australien ist der Grundstein der DFB-Auswahl für das WM-Jahr. Die Weltmeisterschaft findet im kommenden Jahr in Brasilien statt. Gleich 2 Spielerinnen durften über ihr Tordebüt jubeln. Stürmerin Melissa Kössler traf gleich doppelt und Innenverteidigerin Camilla Küver einmal. Dazu kam noch das Tor von Zioke Nüsken. Am Dienstag steht die nächste Partie an. Gegner in Bremen ist dann Japan.
1: In der Fußball-Bundesliga hat Dortmund eine 2:0-Führung gegen Bremen doch noch verspielt. Endstand war 2:2. Das Wetter in Deutschland: tagsüber regnet es südlich der Donau, im Nordwesten und an den Küsten. Sonst wechselnd wolkig und meist trocken. Höchstwerte 11 bis 18 Grad. Stürmische Böen an den Küsten und im Bergland. Am Sonntag Sonne, Wolken und einzelne Schauer. 10 bis 18 Grad. Die Zeit, es ist 4:03 Uhr.
4: 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Wir schauen auf die Straßen und haben immer noch den Falschfahrer auf der B54 Lüdenscheid-Dortmund zwischen Wittbroikerstraße und Dortmund-Hachenei. Da kommt er euch entgegen. Fahrt bitte äußerst rechts und überholt

0: nicht. Auf der B54 Lüdenscheid-Dortmund zwischen Wittbroecker Straße und Dortmund-Hachenei ist der Falschfahrer unterwegs. Passt gut auf in beide Richtungen. Die A1 Lübeck-Hamburg ist zwischen Kreuz Hamburg-Ost und Dreieck Norderelbe wegen Bauarbeiten bis Montag ca. 5 Uhr in beide Richtungen gesperrt. Da gibt es eine Umleitung. Die A40 Duisburg-Essen ist zwischen Mülheim-Binkhausen und Mülheim-Heißen in beide Richtungen bis Montag 5 Uhr gesperrt. Da wird ein neues Brückenteil eingehoben. Die A40 Dortmund Richtung Essen ist zwischen Kreuz Bochum und Hamme wegen Bauarbeiten bis Montag 5 Uhr dicht. Die A71 Erfurt-Suhl ist zwischen Ilmenau-West und Gräfenroda wegen starkem Wind für Fahrzeuge mit hohen Aufbauten und leichte Lkw mit Hänger gesperrt. Umleitung Richtung Schweinfurt über die U98 und in Richtung Sangerhausen über die U13. Die A98 Schaffhausen-Weil am Rhein, da ist der Tunnel Groß-Ehrstädt nach einem Unfall in beide Richtungen gesperrt. Die A99, da ist der Tunnel Aubing wegen einer Brandschutzübung bis auf Weiteres in beide Richtungen gesperrt. Und in München finden Wartungsarbeiten statt im Effner-Tunnel, im Richard-Strauss-Tunnel, im Leuchtenberg-Tunnel und im Innsbrucker Ring-Tunnel. Deshalb sind die alle in beide Richtungen bis circa 5:30 gesperrt. Gute Fahrt!
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0: Mit Kerstin Breuer und vor einer Weile bin ich auf Insta über Afa aus Willig gestolpert. Und zwar deshalb.
2: Ich werde in 75 Tagen heiraten, obwohl ich Single bin.
0: Und ich so, hä? Sie ist Braut ohne Bräutigam? Und auch ohne Braut? Also Single? Wie funktioniert das? Deshalb habe ich Afa eingeladen, um mal darüber zu quatschen, wie sie Braut ohne Bräutigam und auch ohne Braut sein kann. Hört ihr nach 3 Songs.

0: Für Afa aus Willig war heiraten schon immer ihr großer Lebenstraum. Deshalb macht sie das jetzt, obwohl sie Single ist. Als Motto-Party zu ihrem Geburtstag. Aber Leute, Motto Next Level, sage ich euch. Also mit Kleid, mit Torte und sogar mit einer freien Trauung. Afa, viele Singles, die so denken, ey, heiraten, voll mein Traum, die stürzen sich vielleicht eher in Dating-Apps oder so. Und du sagst, nö, mache ich jetzt eben alleine auf eine Art. Wie bist du darauf gekommen?
1: Ja, ich würde sagen, ich habe auch das Dating-Leben durch. Und da ist einfach nicht der Richtige dabei. Und ich denke mir so, ich habe keinen Bock mehr auf einen Mann zu warten, der mir einen Antrag macht. Deswegen jetzt selber.
0: Du hast ja dann aber trotzdem keine rechtliche Ehe.
1: Genau.
0: So, also was ist so das, was du dir mit diesem Tag erfüllen möchtest, so innerlich sozusagen? Kannst du das beschreiben?
1: Ich möchte es von meiner Bucketlist runter haben. Ich möchte nicht mehr in Beziehungen reingehen und hoffen, dass irgendwann ein Antrag kommt, sondern ich möchte einfach frei sein und mir das nicht von einem Mann irgendwie erlauben lassen, sondern für mich ist es einfach wichtig, das durchzuziehen für mich, weil das einfach Spaß macht und ich mir das wunderschön vorstelle.
0: Okay, aber was ist dann für dich sozusagen der Unterschied zwischen dem, was du jetzt machst und der rechtlichen Ehe, die du dann ja trotzdem nicht von deiner Bucketliste streichen kannst?
1: Das stimmt, der Part der Ehe fällt halt weg. Also ich bin nicht in einer festen Beziehung und ich bin nicht an jemanden gebunden, sondern ich mache das für mich und habe einen schönen Tag und mir geht es nur lediglich um die Feier.
0: Korrigiere mich, wenn ich falsch liege, aber du sagst ja im Grunde damit, ein Beziehungsstatus sollte nicht der Grund sein, warum man sich Träume nicht erfüllen kann, oder?
1: Genau, richtig.
0: Aber glaubst du, dass das generell ein Problem vielleicht dann auch gesellschaftlich ist, dass man viele Dinge so darauf hin verschiebt, sage ich mal, auf den Moment, wo man vielleicht dann doch mal einen Partner, Partnerin hat?
1: Auf jeden Fall. Also das überhaupt, das Leben von anderen Menschen abhängig zu machen, ich glaube, das macht man ganz, ganz oft.
0: Die Hochzeit ist ja schon in einer Woche.
1: Mhm.
0: Wie geht's dir damit?
1: Ja, ich bin ein bisschen gestresst, weil natürlich jetzt muss alles passen in den letzten Tagen. Aber ich freue mich auch tierisch. Also ich habe richtig, richtig Bock auf den Tag und kann es eigentlich kaum mehr erwarten, dass es endlich losgeht.
0: Check ich. Vor allem, weil es an dem Tag ja sogar einfach eine freie Trauung gibt. Und wie das funktioniert, wenn Afa da ja alleine dann steht, das hört ihr hier in der jungen Nacht gegen 20 vor 5. Hey.

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Jetzt mit neuer Mucke von Zoe Wees. Und dieser Song ist vor allem was für die, die vielleicht gerade nicht so eine nice Zeit durchmachen, denen es nicht so gut geht, weil sie singt davon, dass man irgendwann wieder rised and shined, also wie aufersteht und irgendwann wieder seinen Strahlen zurück hat. Und das wünsche ich euch. Ganz, ganz neu jetzt für euch. Zoe Wees mit Rise Again in der jungen Nacht.

Halb fünf ist es, wir schauen auf die Straßen und haben auf der A1 einen Unfall. Lübeck Richtung Fehmarn, zwischen Lehnsahn und Oldenburg Süd, deshalb ist da gesperrt. Dafür gute Nachrichten von der B54, Lüdenscheid-Dortmund, kein Falschfahrer mehr zwischen Wittbroecker Straße und Dortmund-Hachenei. Die A1 Osnabrück-Bremen ist zwischen Vechta und Kloppenburg wegen Brückenarbeiten bis Montag um fünf in beide Richtungen dicht. Die A1 Lübeck-Hamburg ist zwischen Kreuz Hamburg-Ost und Dreieck Norderelbe wegen Bauarbeiten bis Montag um fünf auch in beide Richtungen gesperrt. Das gilt auch für die A40 Duisburg-Essen zwischen Mülheim-Winkhausen und Mülheim-Heißen. Da wird ein neues Brückenteil nämlich eingehoben. Auch bis Montag um 5 wegen Bauarbeiten gesperrt ist die A40 Dortmund Richtung Essen zwischen Kreuz-Bochum und Hamme. Die A71 Erfurt-Suhl zwischen Ilmenau-West und Gräfenroda. Da gibt es Behinderungen, weil es wegen starkem Wind da gesperrt ist für Fahrzeuge mit hohem Aufbauten. Die A98 Schaffhausen-Weil am Rhein. Da ist der Tunnel Groß-Erstadt nach dem Unfall in beide Richtungen gesperrt. Und in München finden immer noch, dritte Nacht einfach, immer noch diese Wartungsarbeiten in den Tunneln statt. Deshalb gesperrt. Effner-Tunnel, Richard-Strauss-Tunnel, Leuchtenberg-Tunnel und auch der Innsbrucker Ringtunnel in beide Richtungen und das ungefähr bis 5:30. Gute Fahrt! Ah ja, ihr hört die Junge nach der ARD? Hat die Technik und sich überlegt, wir stoppen hier mal was. Also direkt Robin Schulz und Rita Ora.

0: Rafa, wenn du jetzt an deine Hochzeit in einer Woche denkst, worauf freust du dich am meisten?
1: Wenn ich jetzt so aus dem Bauch rausgehen würde, dann wäre es, glaube ich, das weiße Kleid.
0: Cool. Ihr hört die junge Nacht mit Kerstin Breuer und mit Afa aus Willich, weil du feierst deinen Geburtstag ja mit dem Motto Hochzeit, aber ich sag mal so richtig krass. Also nicht nur mit weißem Kleid, sondern auch Torte und Trauzeugin und Brautjungfern und so. Und vor allem auch mit einer freien Trauung. Und da frage ich mich, wie läuft das ab, wenn man ja alleine da steht?
1: Ja, das weiß ich tatsächlich gar nicht so genau und das finde ich total gut. Ich muss den Fragebogen ausfüllen. Das heißt, die Traurednerin wird das alles durchleiten und ich muss mich da um nichts kümmern. Ich kann nicht sagen, ob es ein Ja-Wort geben wird, aber ich habe mir auf jeden Fall gewünscht, dass ich mir einen symbolischen Ring anstecken werde.
0: Also du hast dann einen Ring?
1: Ich habe zwei Ringe.
0: Zwei?
1: Ja, genau. Zum Junggesellenabschied, das ist mein richtiger Geburtstag. Da werde ich mir selber zum Geburtstag einen Verlobungsring schenken, einen richtig fetten Klunker.
0: Geil.
1: Und einen Ehering habe ich mir im Urlaub mit meinen Mädels zusammen gekauft. Da wussten sie es noch nicht, dass es ein Ehering wird. Genau, und der wird dann in der freien Trauung dann angesteckt. Das erste Mal.
0: Sweet. Aber wenn du jetzt dir mal so vorstellst, du hast dann den ganzen Hochzeitstag erlebt, ne? Also du hast irgendwie dein Kleid angehabt, es gab eine Trauung, du hast deinen eigenen Ehering sozusagen. Glaubst du, dass danach dein großer Wunsch nach einer Hochzeit weg ist?
1: Ich glaube, ich bin auf jeden Fall ein bisschen beruhigter, würde ich sagen. Ein bisschen entspannter, wenn denn dann irgendwie noch mal eine Beziehung in Zukunft ansteht, dass es nicht so mein erstes Gesprächsthema bei einem Date ist. So. Und ich glaube, mittlerweile ist es so nah am echten Erlebnis, dass ich selber so krasse Emotionen habe, wenn ich ein Brautkleid anziehe, wenn ich meine Mädels frage, ob sie meine Brautjungfern werden. Wenn ich mit meiner Mutter heute zum Beispiel ein Outfit für meine Hochzeit einkaufe und sie es auch so benennt. Es ist wirklich so wie eine Manifestation, die gerade passiert, nur halt ohne Bräutigam. Und es fühlt sich aber gar nicht so an, als würde was fehlen.
0: Geil, scheiß auf die Kerle.
1: Ja.
0: Also ich muss sagen, ich finde das super, super bewundernswert, wie konsequent du das durchziehst.
1: Danke.
0: So, also wirklich, meine ich komplett ernst, aber ich kann mir vorstellen, wenn man, also zumindest wenn man so durch deine Kommentarspalte slidet, da sind so ein paar Dudes dabei, die

0: checken das irgendwie nicht so.
1: Ja.
0: Und deshalb müssen wir auf jeden Fall auch noch mal darüber sprechen, wie dein Umfeld drauf reagiert hat und das böse Internet vielleicht
1: auch.
0: Und das machen wir so kurz nach 5 hier in der Jungen Nacht der ARD.

Still Stumbling in der jungen Nacht um 4.48 Uhr und Silke aus Hatzfeld ist auch schon unterwegs. Zeitungen austragen. Komm gut durch deine Schicht und ihr auch alle, ihr Mäuse. Erzählt doch mal, wo ihr am Start seid. 0221 56789 111. Das sind die Giant Rooks.

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1: Um 5 Uhr mit Stefan Eferts. Die EU sollte für künftige Handelsstreitigkeiten mit China schärfere Instrumente vorbereiten. Das steht im Halbjahresbericht einer vom Bundestag beauftragten Expertenkommission, schreibt die Welt am Sonntag. Aus der Nachrichtenredaktion Andreas Hein.
2: Wer Zugang zum europäischen Binnenmarkt haben will, muss sich an Regeln halten. Das soll der Hebel sein, sagen die Experten. Damit will sich die EU gegen China wehren, wenn das Land Handelsstreitigkeiten eskalieren lassen würde. Denn China hat ein exportorientiertes Wirtschaftsmodell und will seine Waren in der EU verkaufen. Die Kommission besteht aus Fachleuten von 13 Organisationen. Sie überprüft die sicherheitsrelevanten Wirtschaftsbeziehungen zwischen Deutschland und China.
1: US-Präsident Trump hat sich nach eigenen Angaben mit Kreml-Chef Putin auf ein Dieselgeschäft geeinigt. Auf seiner Online-Plattform erklärte er, Russland werde in den kommenden Monaten fast 5 Millionen Tonnen Diesel für den US- und den Weltmarkt zur Verfügung stellen. Der ukrainische Präsident Zelensky kritisierte, Russland könne mit den Einnahmen seinen Krieg weiter finanzieren. Die frisch gekürte Friedensnobelpreisträgerin Pillay kritisiert die USA wegen der Sanktionen gegen den Internationalen Strafgerichtshof. Es sei schockierend, dass Richter wegen ihrer Anordnungen sanktioniert würden, sagte Pillay in der ARD-Tagesthemen. Sie glaube an den Erfolg des Gerichts, denn es gäbe auch viel Unterstützung, etwa aus Europa und Afrika. Die USA verkündeten die Sanktionen kurz nach der Vergabe des Friedensnobelpreises an Pillay. Sie hat früher an dem Gericht in Den Haag gearbeitet. Das ZDF trauert um seinen langjährigen Chefredakteur Klaus Bresser. Er ist nach Angaben des Senders mit 90 Jahren in Berlin gestorben. In den 1970er Jahren zählte Bresser als Moderator des Heute-Journals zu den bekanntesten Fernsehgesichtern. In der Fußball-Bundesliga hat Dortmund eine 2:0-Führung gegen Bremen am Ende doch noch verspielt. Endstand war dann 2:2. Trainer Niko Kovac war nicht begeistert.
3: Ich bin schon lange im Geschäft, ich habe alles schon erlebt. Wir haben den Gegner 88 Minuten dominiert, haben uns den Gegner zurechtgelegt, haben die Tore erzielt, haben sogar noch ein Tor erzielt, was der Schiedsrichter meines Erachtens zu früh abgepfiffen hat. Das war für mich kein Foul. Gut, aber dann führst du 2:0 und die letzten 8 Minuten, das ist ja das, was uns dann auch wehtut. Du darfst euch ein Spiel, wo du 2:0 führst, darfst du nicht aus den Händen geben.
1: In der zweiten Bundesliga trennten sich Heidenheim-Kaiserslautern 0:0 und Braunschweig-Kiel 1:0. Das waren die Nachrichten. Das Wetter in Deutschland, der Regen zieht nach Süden ab. Es wird wechselnd wolkig und meist trocken. Höchstwerte 11 bis 18 Grad. Stürmische Böen gibt es an den Küsten und im Bergland. Morgen Sonne, Wolken und einzelne Schauer 10 bis 18 Grad. Die Zeit, es ist 5.03 Uhr.
4: 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Wir checken die Straßen und es starten auf der A1 Lübeck Richtung Fehmarn mit einem Unfall. Deshalb ist nämlich zwischen Lehnsahn und Oldenburg Süd gesperrt. Die A1 Osnabrück-Bremen ist zwischen Vechta und Kloppenburg wegen Brückenarbeiten bis Montag um 5 in beide Richtungen dicht. Das gilt auch für die A1 Lübeck-Hamburg zwischen Kreuz Hamburg-Ost und Dreieck Norderelbe. Die A40 Duisburg-Essen ist zwischen Mülheim-Winkhausen und Mülheim-Heißen in beide Richtungen bis Montag 5 Uhr gesperrt. Da wird ein neues Brückenteil eingehoben. Die A40 Dortmund Richtung Essen ist zwischen Kreuz Bochum und Hamme wegen Bauarbeiten bis Montag um 5 dicht. Die A71 Erfurt-Suhl ist zwischen Ilmenau-West und Gräfenroda. Da kommt es zu Behinderungen, weil der Winter irgendwie so crazy ist. Deshalb können da Fahrzeuge mit hohen Aufbauten gerade nicht lang. Die A98 Schaffhausen-Weil am Rhein, da ist der Tunnel Groß-Ehrstädt nach einem Unfall in beide Richtungen gesperrt. Und bis 17:30 werden in München noch die Tunnel gewartet, deshalb gesperrt in beide Richtungen der Effner-Tunnel, der Richard-Strauß-Tunnel, der Leuchtenberg-Tunnel und der Innsbrucker Ringtunnel. Gute Fahrt euch!
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1: Happy Samstag, schönen guten Morgen, Kerstin Breuer hier. Ich freue mich, dass ihr am Start seid. Gerade hat sich auch JP gemeldet aus dem Rhein-Sieg-Kreis. Der ist wach, weil er als Admin etwas betreut. Ich habe Fragen, JP. Ich habe es nicht gecheckt, was du betreust. Vielleicht kannst du noch mal kurz antworten, damit ich nicht mit Fragezeichen nachher schlafen gehen muss. Ich hoffe, euch geht's gut, wo auch immer ihr am Start seid. Meldet euch gerne rein, wenn ihr Bock habt. 0221 56789 111. Das sind jetzt Linkin Park für euch mit The Emptiness Machine.

0: Heute in einer Woche heiratet Afa aus Willich, obwohl sie Single ist. Ihr hört die junge Nacht und eigentlich feiert sie ihren Geburtstag mit dem Motto Hochzeit. Aber Leute, nicht einfach nur so, dass da irgendwie alle schick ankommen oder sowas, sondern so richtig mit freier Trauung, mit Ringtausch sogar. Und den Weg dahin, den teilt sie auch auf Social Media. Und ich sag mal so, nicht jeder kann damit umgehen. Aber wir machen erstmal die Good Vibes, Afa. Was war so das Schönste an den Reaktionen jetzt in deinem privaten Umfeld zum Beispiel?
1: Ich glaube, Aufregung. Generelle Aufregung, also dass sie mit mir aufgeregt waren, das war das Coolste. Dass sie wirklich so gesagt haben, oh mein Gott, ja, ich bin dabei und sich wirklich gefreut haben, weil damit habe ich nicht gerechnet. Ich habe eher mit Unverständnis gerechnet. Das kam auch, aber die große Freude und die Aufregung dahinter, das war schon das Coolste.
0: Wo kam Unverständnis?
1: Also meine Schwester war so, hä, wieso bin ich Maid of Honor? Was, hä? Und hat gar nicht verstanden und war dann so, feierst du deine eigene Hochzeit? War richtig schockiert. Und dann ist der Groschen gefallen und wenn man mich kennt, dann ist es gar nicht so überraschend. Deswegen war es dann doch ganz schnell weg, der Schock.
0: Gab es auch irgendwie eine Reaktion, wo du so dachtest, Alter, das trifft mich jetzt schon krass gerade? So in deinem Umfeld oder wahrscheinlich eher im Internet, ne?
1: Ja, ich glaube, das Internet war da schon fieser zu mir. Also es hat mich auch nicht überrascht, ehrlich gesagt, ne? Das ist schon, hört sich ja auch verrückt an. Mm. Aber ja, aus dem Umfeld war es Gott sei Dank nicht so schlimm.
0: Aber hast du dann dadurch irgendwie mal kurz gezweifelt, ob das jetzt eine coole Idee wirklich ist? Echt?
1: Ja.
0: Was war der Auslöser?
1: Eine Frau und ich habe so gedacht, Frauen verstehen das, warum ich das mache. Voll. Und sie hat gesagt, ich soll das nicht als feministische Scheiße hinstellen und denke mir so, ich bin so dankbar, dass ich das überhaupt machen kann in meinem Land. Und eigentlich ist es sehr feministisch, deswegen ja, hat mich das schon ein bisschen getriggert, weil ich so dachte, ist es wirklich feministisch?
0: Okay, krass. Aber was glaubst du, was ist der Grund, warum Menschen so heftig darauf reagieren, dass du sagst, jo, ich feiere meine Hochzeit halt einfach alleine?
1: Ich glaube, es ist nicht traditionell. Das ist ganz, ganz schwierig. Ich glaube, es ist vor allen Dingen auch eine Frau, die sich gegen Männer entscheidet, wenn die das so wahrnehmen. Mhm. Und ich glaube auch, es ist einfach was ich für mich tue. Und das verstehen ganz viele Menschen nicht, dass man Sachen machen kann für sich selber und nicht nur, weil andere die gut finden.
0: Voll und vor allem, du entscheidest dich ja nicht gegen einen Mann, sondern du entscheidest dich doch eigentlich nur dafür, deinen Traum jetzt zu leben, unabhängig von einem Mann, oder?
1: Du hast es verstanden.
0: Ach, ich feiere es halt auch, Afa. Danke, dass du heute hier warst. Ich wünsche dir die schönste Hochzeit ever.
1: Ganz lieben Dank. Schön, dass ich da sein durfte.
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Ich hasse Cliffhanger, Leute. Eine Freundin von mir meinte ebenso zu mir, ich muss dir was Krasses erzählen. Mache ich am Montag, wenn wir uns sehen. Wieso sagst du mir das denn dann jetzt schon? Da muss ich ja die ganze Zeit darüber nachdenken, was es sein wird. Und The Bowser, einfach selbes Spiel, Leute. Posten die eine Insta-Story aus Marseille und schreiben dazu, dass sie jetzt am Wochenende was Aufregendes planen. Aber was denn? Danke für nix. Ich spiel's euch trotzdem. Mit Magnetic. Nicht, dass es nachher heißt, ich hätte das jetzt hier privat persönlich genommen, ne?

0: Video Games. 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
1: Hier ist die junge Nacht und wir checken nochmal eben die Straßen. Starten mit der A1 Lübeck Richtung Fehmarn. Zwischen Lehnsahn und Oldenburg Süd gab es nämlich einen Unfall, deshalb ist da gesperrt. Die A1 Osnabrück-Bremen ist zwischen Vechta und Kloppenburg wegen Brückenarbeiten bis Montag um 5 in beide Richtungen dicht. Das gilt auch für die A1 Lübeck-Hamburg zwischen Kreuz Hamburg-Ost und Dreieck Norderelbe. Selbes Spiel auch auf der A40 Duisburg-Essen zwischen Mülheim-Winkhausen und Mülheim-Heißen. Ebenfalls bis Montag 5 Uhr gesperrt ist die A40 Dortmund Richtung Essen zwischen Kreuz Bochum und Hamme. Die A98 Schaffhausen-Weil am Rhein ist wegen Reinigungsarbeiten, da ist der Tunnel Groß-Erstedt wegen Reinigungsarbeiten in beide Richtungen dicht. Und in München auch in dieser Sekunde sollten die Tunnel wieder aufgehen. Da gab es ja jetzt hier 3 Nächte lang Wartungsarbeiten im Effner-Tunnel, im Richard-Strauss-Tunnel, im Leuchtenberg-Tunnel und im Innsbrucker Ring-Tunnel. Und die gehen jetzt langsam zu Ende. Da kommt ihr also bald wieder durch. Gute Fahrt!
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1: Mit Kerstin Breuer, schönen Start in den Samstag. Und falls ihr den so ein bisschen auf gemütlich machen wollt, habe ich gleich einen ganz entspannten Filmtipp für euch. Und zwar einen, für den ihr noch nicht mal euer Sofa verlassen müsst. Nach Usher und Nicki Minaj, vorher gibt's noch Nico Santos. Why Don't You Stay? Schön, dass ihr da seid.

0: Leute, Ben Affleck will Bürgermeister von L.A. werden. Zumindest in seinem neuen Film.
1: Ich glaube, dass die Menschen dieser Stadt einen Bürgermeister verdienen, der sich wirklich für sie einsetzt.
0: Animals gibt's seit dieser Woche auf Netflix. Marcel Emmel aus dem Junge Nacht-Team. Ist das irgendwie Comedy oder so großes Politikdrama?
2: Ja, es ist tatsächlich erstmal nur die Basis. Ist auch gar nicht lustig, weil er will erstmal Bürgermeister werden. Dann klingelt aber das Handy und Entführer sind dran.
3: Ihr Sohn sitzt gerade vor mir.
4: Was?
3: Und wenn sie nicht
4: der ist auf einem Halloween-Fest mit seinen Freunden, du Arschloch!
3: Nein, nicht mehr. Jetzt habe ich ihn.
2: Also, sein Sohn gekidnappt und sie wollen Millionen an Lösegeld.
0: Okay, wow. Kann der Film was? Also jetzt so fürs Wochenende auf dem Sofa?
2: Ja, ich finde, es ist ein komplett solider Sofa-Thriller. Schon so ein bisschen nach dieser Entführungsthriller-Schablone. Der macht jetzt nicht viel neu. Der hat gute Wendungen, endet mit viel US-Pathos. Aber ich sehe halt auch einfach mal Ben Affleck immer noch gerne. Es gibt nur ein kleines Problem mit diesem Film. Den gab es quasi letztes Jahr schon.
0: Hä? Wie? Mal was, also check ich nicht was?
2: Ja, also da kam halt ein Film raus, der wirklich sehr ähnlich ist vom Ablauf. Wenn ich jetzt aber verrate, welcher Film das ist, dann ist das Ding hier komplett gespoilert. Deshalb von mir kein Mucks. Ja. Ich will nur, dass hinterher niemand motzt. Langweilig, das ist ja wie Film XY. Das weiß ich und trotzdem finde ich, ist Animals was für den Sonntagnachmittag. Kannst du auf die Watchlist packen.
0: Und das auch noch mit Ben Affleck findet ihr jetzt auf Netflix.

mit Ride With Me in der Jungen Nacht der ARD, die wir jetzt auch schon wieder zu Ende gewuppt haben. 5.48 Uhr und damit sage ich Danke und Tschüss. Tschüss. Also es war schön mit euch die letzten drei Nächte. Jetzt bin ich erstmal raus für eine Weile, weil bei mir geht's in Urlaub nächste Woche. Das heißt, ich glaube, so Anfang November oder so sind wir wieder gemeinsam nachts unterwegs. Vielen Dank fürs am Start sein. Ich wünsche euch ein zauberhaftes Wochenende jetzt mit Kenya Grace und Strangers. Ich bin Kerstin Breuer und raus.

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6: Der Energiekonzern LEAG hat Befürchtungen zurückgewiesen, für die Renaturierung der Tagebauern der Lausitz zu wenig Geld zurückzulegen. LEAG-Chef Adi Rösch sagte MDR aktuell, es gebe dazu mit Sachsen und Brandenburg eine feste Vereinbarung. Die regele, wie viel man einzahle. Das werde einmal jährlich mit den Bergämtern der beiden Länder geprüft. Greenpeace und die Deutsche Umwelthilfe hatten mehrfach der LEAG vorgeworfen, der Rekultivierungssparte durch Umstrukturierungen Mittel zu entziehen. China plant Sicherheitsmaßnahmen beim Einsatz künstlicher Intelligenz. Wie chinesische Staatsmedien berichten, hat die Regierung in Peking ein Paket mit Leitlinien zur wirtschaftlichen Entwicklung verabschiedet. Darin würden Vorschriften zur Überwachung von KI sowie Frühwarn- und Notfallreaktionssysteme gefordert. Gleichzeitig solle der Einsatz von KI in verschiedenen Branchen ausgeweitet werden. Chinas Präsident Xi Jinping hatte zuvor gefordert, dass die Technologie stets unter menschlicher Kontrolle bleiben müsse. In Dresden brennt seit dem frühen Morgen ein Wohnhaus. Nach Angaben der Feuerwehr gab es zunächst Schwierigkeiten mit der Löschwasserversorgung. Mittlerweile pendelten mehrere Tankfahrzeuge zum Einsatzort. Wegen starker Rauchentwicklung wurde eine Warnung für Anwohner herausgegeben. Die beiden Bewohner des Hauses hätten sich in Sicherheit bringen können. Mehrere Nachbarn mussten ihre Häuser verlassen.
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1: Der Energiekonzern LEAG hat Befürchtungen zurückgewiesen, für die Renaturierung der Tagebau in der Lausitz zu wenig Geld zurückzulegen. LEAG-Chef Adi Rösch sagte dem NDR, es gebe dazu mit Sachsen und Brandenburg eine feste Vereinbarung. Sie regele, wie viel man anzahle. Das werde einmal jährlich mit den Bergämtern der beiden Länder geprüft. Greenpeace und die Deutsche Umwelthilfe hatten mehrfach der LEAG vorgeworfen, der Rekultivierungssparte durch Umstrukturierungen Mittel zu entziehen. China plant Sicherheitsmaßnahmen beim Einsatz künstlicher Intelligenz. Wie chinesische Staatsmedien berichten, hat die Regierung in Peking ein Paket mit Leitlinien zur wirtschaftlichen Entwicklung verabschiedet. Darin würden Vorschriften zur Überwachung von KI sowie Frühwarn- und Notfallreaktionssysteme gefordert. Gleichzeitig solle der Einsatz von KI in verschiedenen Branchen ausgeweitet werden. Chinas Präsident Xi Jinping hatte zuvor gefordert, dass die Technologie stets unter menschlicher Kontrolle bleiben müsse. Der Co-Pilot der Fly-Dubai-Maschine hat das Flugzeug offenbar auf dem Airport von Tel Aviv in Israel zum Absturz bringen wollen. Nach Angaben von Ermittlern der Vereinigten Arabischen Emirate hatte sich der Mann bei zwei früheren Flügen mit der Flugroute und dem Flughafen vertraut gemacht. Vermutlich habe er sich von den Anschlägen vom 11. September 2001 inspirieren lassen. Der Co-Pilot hatte Ende September auf einem Flug von Dubai nach Tel Aviv den Kapitän der Maschine mit einer Rettungsaxt angegriffen.
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1: Audi erwägt, die Oberklasse-Limousine A8 künftig im Leipziger Porsche-Werk bauen zu lassen. Eine Porsche-Sprecherin bestätigte der Mitteldeutschen Zeitung Gespräche. Man stehe im engen Austausch mit Audi, werde aber keine Zwischenstände kommunizieren. Der aktuelle A8 wird in Neckarsulm gebaut. Die Produktion dort läuft noch dieses Jahr aus. Das Werk in Schwaben ist eines der 4 VW-Standorte, denen die Schließung droht. Das Porsche-Werk in Leipzig ist derzeit nicht voll ausgelastet. Vor den geplanten Massenprotesten gegen die Wahlkommission in Indien ist der Gründer der sogenannten Kakerlaken-Bewegung festgenommen worden. Wie das Oppositionsbündnis mitteilte, wurden 2 weitere führende Mitglieder ebenfalls verhaftet. Bei den Protesten geht es um die umstrittene Überprüfung von Wählerverzeichnissen. Die Opposition kritisiert, dass rund 130 Millionen Wähler von den Listen gestrichen wurden. Das käme der Regierungspartei von Premier Narendra Modi zugute. Der Co-Pilot der Fly-Dubai-Maschine hat das Flugzeug offenbar auf dem Airport von Tel Aviv in Israel zum Absturz bringen wollen. Nach Angaben von Ermittlern der Vereinigten Arabischen Emirate hatte sich der Mann bei 2 früheren Flügen mit der Flugroute und dem Flughafen vertraut gemacht. Vermutlich habe er sich von den Anschlägen vom 11. September 2001 inspirieren lassen. Der Co-Pilot hatte Ende September auf einem Flug von Dubai nach Tel Aviv den Kapitän der Maschine mit einer Rettungsaxt angegriffen.
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3: Guten Morgen, guten Morgen. Hey, bei Sputnik Hyped seid ihr gelandet. Wir Süßmäuse ziehen uns die nächsten paar Stunden zusammen rein. Was denn diese Woche dazu? Die For You-Pages, Timelines und Feeds sowas von dominiert hat. Und ich bin mir ziemlich sicher, dass ihr auch hardcore zugespammt wurdet. Mit Lauf-Content vom Berlin-Marathon vor 2 Wochen, oder? Die Tage kam aber raus, dass da gleich 2 Influencerinnen es nicht so genau genommen haben mit der Kilometerzahl, die sie da per Fuß zurückgelegt haben. Wer, wie und was das soll, bei mir bleiben.
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0: Ich weiß nicht, wie es bei euch war, aber bei mir war Anfang der Woche mein Feed komplett zugeklatscht von Content-Creatern beim Berlin-Marathon. Und gegen zwei von denen gibt's jetzt Cheating-Vorwürfe.
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0: Vor gut zwei Wochen hat in Berlin der Marathon stattgefunden, der auch für internationales Publikum voll das Ding ist. Da kommen echt Leute aus der ganzen Welt extra für eingeflogen. Unter anderem eben auch die beiden Fitness-Influencerinnen Sun Yangyun aus China und Ginger Jason McDuff aus Belgien. Im Fall von Sun Yangyun war es so, dass sie halt echt eine persönliche Bestzeit im Ziel gefeiert hat. 4 Stunden 53 Minuten und 46 Sekunden. Allerdings ist kurze Zeit später ein Bild von ihr aufgetaucht, wie sie ab Kilometer 38 auf dem Gepäckträger von einem Fahrrad sitzt. Ihre schnellsten 5 Kilometer waren halt dann auch in diesem Abschnitt zwischen Kilometer 35 und 40, wo sie halt wirklich ganze 5 Minuten schneller war als ihr eigener Durchschnitt. So, und die andere Influencerin, Ginger, die hat einfach abgekürzt. Ab Kilometer 22 hat sie einfach die Strecke verlassen, ist eine andere Route gelaufen, die ganze 10 Kilometer kürzer ist und hat sich dann einfach wieder unter das Rennen gesneakt. Das Ganze ist übrigens auch nur wegen dem Instagram-Account Official Marathon Time Integrity Unit rausgekommen. Das sind zwei anonyme Australier, die checken Laufdaten, werten die dann aus und verwerten die oder veröffentlichen die, wenn es irgendwie sus wirkt. Und ich bin ehrlich, ich würde mich schon ab Kilometer 2 auf jeden Gepäckträger sitzen, der mir nur ansatzweise entgegenkommt, aber ich würde mich halt auch niemals für einen Marathon anmelden, nur um das auf Insta zu posten.
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0: Ey, mal Good News aus der Bundesregierung. Die haben diese Woche einen Gesetzesentwurf gegen digitale Gewalt beschlossen.
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0: Das Bundesjustizministerium hat einen Entwurf für ein neues Gesetz durchs Kabinett gebracht, das basically neue Straftaten sanktioniert. Mit darunter fallen beispielsweise das Verbreiten von Deepfakes, auch schon der Besitz von Vergewaltigungsvideos oder Voyeurismusvideos, also zum Beispiel sowas wie die ganzen Upskirting-Videos von den Wiesen in letzter Zeit. Und das sind echt nur ein paar Eckpunkte. Ihr kennt bestimmt noch die Story um den Fall Colleen Fernandes und Christian Ulm, oder? Sie wirft ihm vor, sich online für sie ausgegeben zu haben und pornografische Inhalte von ihr verbreitet zu haben. Auch sowas würde zukünftig von dem Gesetz umfasst sein. Strafbar ist dann nämlich auch das, Zitat, ansehensschädige Kommunizieren unter einem Fake-Profil einer real existierenden Person. Was aber fast noch wichtiger für betroffene Personen ist, ist das neue Auskunftsverfahren. Damit soll die Identität der in den allermeisten Fällen anonymen Täter aufgedeckt werden können. Das ist ja gerade so der Aspekt, der mit die größten psychische Probleme auslöst, nicht zu wissen, wer einen da die ganze Zeit über angreift. Das Gesetz, das ist noch nicht in Kraft, sondern geht noch zur Beratung in den Bundestag und dann noch in den Bundesrat. Das Bundesjustizministerium will aber das Gesetz gegen digitale Gewalt noch dieses Jahr abschließen.
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1: Sachsen-Anhalts Innenministerin Tamara Zieschang hat Waffenbehörden aufgerufen, sich bei Sicherheitsbedenken an die Polizei zu wenden. Hintergrund sind tödliche Schüsse auf zwei Waffenkontrolleure in Bayern. Zieschang sagte MDR aktuell, wenn die Behörde Bedenken habe wegen der Gewalttätigkeit einer Person, könne sie jederzeit das zuständige Revier einschalten. Das sei ein eingespieltes Verfahren. Die Waffenkontrolleure in Bayern waren erschossen worden, als sie bei einem Jäger und Sportschützen eine Kontrolle durchführen wollten. Audi erwägt, die Oberklasse-Limousine A8 künftig im Leipziger Porsche-Werk bauen zu lassen. Eine Porsche-Sprecherin bestätigte der Mitteldeutschen Zeitung Gespräche. Man stehe im engen Austausch mit Audi, werde aber keine Zwischenstände kommunizieren. Der aktuelle A8 wird in Neckarsulm gebaut. Die Produktion läuft dort noch dieses Jahr aus. Das Werk in Schwaben ist eines von 4 VW-Standorten, denen die Schließung droht. Das Porsche-Werk in Leipzig ist derzeit nicht voll ausgelastet. Vor den geplanten Massenprotesten gegen die Wahlkommission in Indien ist der Gründer der sogenannten Kakerlaken-Bewegung festgenommen worden. Wie das Oppositionsbündnis CJP mitteilt, wurden 2 weitere führende Mitglieder ebenfalls verhaftet. Bei den Protesten geht es um die umstrittene Überprüfung von Wählerverzeichnissen. Die Opposition kritisiert, dass rund 130 Millionen Wähler von den Listen gestrichen wurden.
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3: Guten Morgen, einen schönsten Samstagvormittag wünsche ich euch. Schön, dass ihr zu Hyped am Start seid. Wir machen hier wie immer einen allerausführlichsten Rückblick in die allergehyptesten Themen der letzten Woche. Also, welche neuen TikTok-Trends sprudeln gerade so hoch? Was wurde hardcore in den Comment-Sections diskutiert? Und welche Tech-News gibt es? Und vor allem das, also Tech-News, kamen die Tage von Asus. Habt ihr auch eine Push-Benachrichtigung bekommen, dass die App gehackt wurde? Ob das ein Grund ist zur Panik und was da genau los ist bei Asus, gib mir ein paar Songs Zeit.

0: Sag mal, habt ihr die Tage auch so eine richtig seltsame Push-Benachrichtigung von Aces bekommen?
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0: Am Dienstagmorgen, nämlich um genau zu sein, ging eine Benachrichtigung von der Fashion-Plattform Aces raus mit der Überschrift Aces Hacked. Adressiert war dann aber der restliche Text an die IT-Abteilung von Aces. Nur ging der Text halt an alle Kundinnen auf der ganzen Welt raus. Die Drohung war, dass die Hacker die Snowflake-Instanz infiltriert haben und sich Team Aces doch mal über Telegram melden sollte. Und dass die Benachrichtigung über die App Aces selbst kam, hat schon gezeigt, dass die Hacker scheinbar wirklich irgendwie Zugriff zum System bekommen haben. Snowflake-Systeme, die verarbeiten sowas wie Surf- und Kaufhistorie, Wohnadressen, Telefonnummer. Es können aber auch Daten wie Körpergröße oder Bestelldaten von KundInnen betroffen sein. Und das halt von potenziell richtig vielen Menschen. Über 17 Millionen NutzerInnen haben Aces nämlich weltweit. Die Hacker, die verlangen jetzt Lösegeld und Aces wiederum, die haben sich schon öffentlich geäußert und meinten, man solle das alles ignorieren, was da reingekommen sei. Und Zahlungsdaten sowie Passwörter, die seien sowieso nicht betroffen gewesen. Trotzdem warnen SicherheitsexpertInnen jetzt davor, dass neue Phishing-Wellen losgetreten werden könnten dadurch. Also achtet am besten in nächster Zeit extra doll darauf, auf keine Links von Quellen zu klicken, die ihr nicht persönlich kennt, Sputnik.
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Adela war das hier gerade, ganz neu bei Sputnik. Ain't in L.A. habt ihr hier gerade gehört. Body, Topic und Fireball DML jetzt hier.

0: Meine liebsten Fashionistas, ich weiß, die Skinny Jeans sind zurück und damit die maximale Unbequemlichkeit. Aber genau deswegen und weil einfach chic as fuck, gibt es einen Gegentrend und zwar Tracking Pants.
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0: Wirklich, ich laufe schon auf Krise, weil so viele Girlies die Skinny Jeans wieder auspacken. Und das ausgerechnet in der Cozy Season. Zum Glück taucht aber gerade noch ein anderes Lager auf, das unser Gemütlichkeitsbedürfnis sehr gut versteht. Nämlich das Trackpants-Lager. Die fluten nämlich gerade die Fashion-Blogs und Pinterest-Boards in sozialen

0: gesetzten Streifen an der Seite wie der Adidas-Klassiker, aber auch ohne Stripes von so ziemlich jeder Sportbrand out there. Hauptsache locker und weit am Bein. Und nicht zu sportlich kombiniert. Der Trick ist nämlich nicht so auszusehen, als würde ihr gerade vom Lauftraining kommen. Also entweder mit einem Strickpullover oder einem klassischen Hemd kombinieren und untenrum dann Ballerinas oder Loafers. Und dann könnt ihr mit dem Fit auch easy in die Vorlesung oder zur Arbeit gehen. Trackpants für mich persönlich auf die Fashion 1 diesen Herbst.
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1: 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Sachsen-Anhalts Innenministerin Tamara Zieschang hat Waffenbehörden aufgerufen, sich bei Sicherheitsbedenken an die Polizei zu wenden. Hintergrund sind die tödlichen Schüsse auf zwei Waffenkontrolleure in Bayern. Zieschang sagte MDR aktuell, wenn die Behörde Bedenken habe wegen der Gewalttätigkeit einer Person, könne sie jederzeit das zuständige Revier einschalten. Das sei ein eingespieltes Verfahren. Die Waffenkontrolleure in Bayern waren erschossen worden, als sie bei einem Jäger und Sportschützen eine Kontrolle durchführen wollten. Audi erwägt, die Oberklassenlimousine A8 künftig im Leipziger Porsche-Werk bauen zu lassen. Eine Porsche-Sprecherin bestätigte der Mitteldeutschen Zeitung Gespräche, man stehe im engen Austausch mit Audi, werde aber keine Zwischenstände kommunizieren. Der aktuelle A8 wird in Neckarsulm gebaut, die Produktion läuft aber dieses Jahr aus. Das Werk in Schwaben ist eines der 4 VW-Standorte, denen die Schließung droht. Das Porsche-Werk in Leipzig ist derzeit nicht voll ausgelastet. Vor den geplanten Massenprotesten gegen die Wahlkommission in Indien ist der Gründer der sogenannten Kakerlakenbewegung festgenommen worden. Wie das Oppositionsbündnis CJP mitteilte, wurden 2 weitere führende Mitglieder ebenfalls verhaftet. Bei den Protesten geht es um die umstrittene Überprüfung von Wählerverzeichnissen. Die Opposition kritisiert, dass rund 130 Millionen Wähler von den Listen gestrichen wurden. Das käme der Regierungspartei von Premierminister Narendra Modi zugute.
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3: Hallo, happy Saturday. Mitten in der Halbshow seid ihr gelandet. Wir Cuties ziehen uns die nächsten paar Stunden zusammen rein, welche Themen denn diese Woche so auf den Timelines, For You Pages und Feeds sowas von durch die Decke geschossen sind. Und am allermeisten bekommt das gerade Jean Philanthropin. Das ist ein Creator, der verdächtig nach blondierten Pudel aussieht und die ganze Zeit Schatten boxt. Warum der ganze Account? Aber irgendwie ein kleines bisschen sketchy und scammy wirkt, verrate ich euch. Bleibt kurz bei mir.
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Take It Slow. Robin Schulz zusammen mit Mortimer habt ihr hier gerade gehört. Ganz neu war der Track hier bei Sputnik. New Religion habe ich euch jetzt. Miss Bibi Rexha. Deep in

0: Sag mal, habt ihr seit neuestem auch verdächtig auf den Influencer auf der For You-Page, der irgendwie seltsam aussieht?
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0: Es geht um den Account von Jean-Philanthrop auf Instagram. Das ist ein Dude, der eine ziemlich auffällige Frisur hat. So einen blonden Pony und einen Bob, der so fluffy und akkurat ist, dass man echt drauf klatschen bleibt. Und noch dazu hat er so einen auffälligen Zwirbelbart und einen Nacken, der so breit ist, dass er ab dem Hals aufwärts aussieht wie so ein Daumen mit einem Playmobil-Bob. Und ich sag das so fies über sein Aussehen, weil Jean-Philanthrop komplett KI-generiert ist. Die Videos, die sehen nur heftig real aus. In jedem Einzelnen macht er einfach nur 7 Sekunden Schattenboxen. Und trotzdem sind die komplett fake, diese Videos. So, und warum der ganze Aufwand? Es geht darum, Meme-Coin zu pushen. In der Instagram-Bio ist ein Link hinterlegt. Mit dem kommt man direkt zu einem Token von einem Coin, der heißt wie er Jean-Phil. Es ist also sehr, sehr wahrscheinlich, dass dieser Account einfach nur dafür angelegt wurde, um neue Kryptowährungen zu pushen. Und weil das mit diesem Account scheinbar richtig gut funktioniert, gibt es gerade eine richtige Welle an Accounts, die genau dasselbe machen. Irgendwelche Menschen generieren, die strange aussehen und scheinbar in der Öffentlichkeit noch strangere Sachen machen, aber im Hintergrund nur dazu da sind, Kryptowährungen zu verkaufen. Also, falls ihr demnächst mal wieder sowas Ähnliches auf eurem Feed habt, bitte, bitte nichts für nicht Geld ausgeben für irgendwas, was ihr nicht wirklich haben möchtet, okay?
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Das hier ist für mich schon mal die crazieste Kollabo 2026. Mako zusammen mit den Chainsmokers. In- und auswendig habt ihr hier gerade ganz neu gehört bei Sputnik. Mr. Know-It-All, Teddy Swims jetzt.

Es geht um We Fell in Love in October von Girl in Red, der seitdem das Kalenderblatt wieder umgedreht wurde, mal wieder absolut die TikTok-Charts dominiert. Geschrieben hat den Girl in Red 2015 schon, hat dann aber noch ein kleines bisschen gedauert, bis TikTok auf sie ausgerastet ist. Aber seit 2018 gehört dieser Song zum Oktober wie Pumpkin Spice zum Herbst, wie Mariah Carey zu Weihnachten und wie Jason Momoa zu mir. Laut TikTok-Charts ist dieser Song mittlerweile das meistgenutzte Audio überhaupt mit 1,8 Millionen Sounds und crazy 4,8 Milliarden Aufrufen. Trendet gerade wieder auf der ganzen Welt und natürlich auch bei uns hier in Deutschland. Und allein schon, weil die Story dahinter einfach so, so cute ist, nämlich ein Mädchen, das mit 16 Jahren in ihrem Kinderzimmer einen Song über ihre allererste Freundin schreibt und seitdem jedes Jahr wie ein Ritual auf der ganzen Welt wieder viral geht. Ey, allein deswegen spielen wir den jetzt auch hier bei Sputnik, oder? Girl in Red, We Fell in Love in October.

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1: Sachsen-Anhalts Innenministerin Tamara Ziehstang hat Waffenbehörden aufgerufen, sich bei Sicherheitsbedenken an die Polizei zu wenden. Hintergrund sind die tödlichen Schüsse auf zwei Waffenkontrolleure in Bayern. Ziehstang sagte MDR aktuell, wenn die Behörde Bedenken habe wegen der Gewalttätigkeit einer Person, könne sie jederzeit das zuständige Revier einschalten. Das sei ein eingespieltes Verfahren. Die Waffenkontrolleure in Bayern waren erschossen worden, als sie bei einem Jäger und Sportschützen eine Kontrolle durchführen wollten. Nach zwei Messerattacken in Schulen in Polen sind 76 Verdächtige festgenommen worden. Nach Angaben der Polizei wurden landesweit rund 50.000 Schulen kontrolliert. Dabei seien mehr als 230 Vorfälle registriert worden, die strafrechtlich verfolgt würden. Bei einem Messerangriff nahe Warschau hatte am Donnerstag eine 15-Jährige eine Frau getötet und zwei Menschen verletzt. Einen Tag zuvor hatte ein 19-Jähriger 9 Menschen mit einem Messer verletzt. Der Brand in einem Wohnhaus in Dresden ist gelöscht. Wie die Dresdner Feuerwehr mitteilte, wurde das Gebäude durch die Flammen komplett zerstört. Verletzt worden sei niemand. Mehrere Personen seien in Sicherheit gebracht worden. Wegen des starken Rauches hatten die Behörden zwischenzeitlich eine Warnmeldung herausgegeben. Nach den Schilderungen der Feuerwehr hatten die Einsatzkräfte zunächst nicht ausreichend Wasser an der Einsatzstelle. Die Löschtrupps mussten sich zeitweise vom Brandort zurückziehen.
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3: Einen bezauberndsten Samstagmittag wünsche ich euch. Hey, schön, dass ihr zur letzten Stunde Hype am Start seid. Wir gucken hier immer durch die Themen, die die Social Media Welt in den letzten Tagen so hardcore im Griff hatte. Und ich bin mir ziemlich sicher, dass bei euch auch schon Menschen auf der For You-Page gelandet sind, die Teebeutel aufschneiden und die Blätter dann in ihren Joghurt kippen. Soll richtig, richtig nice schmecken. Zu was und wonach?

0: Leute, ein neuer Foodtrend kapert gerade die For You Pages und der klingt wirklich ganz nice. Earl Grey mit Joghurt mixen.
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0: So richtig wundert mich der ganze Trend ehrlich gesagt nicht, weil Earl Grey seit Anfang des Jahres schon einen richtigen Hype hat. Und ja, ich spreche über Tee. Als die aktuelle Staffel Bridgerton rausgekommen ist, nämlich im Frühjahr, konnte die Teeindustrie wirklich einen All-Time-High an Suchanfragen verzeichnen. Bei den Teesorten Hoysha, Rooibos und eben Earl Grey. Und eine der beliebtesten Earl Grey-Zubereitungen ist der London Fog, also Tee mit aufgeschlagener Milch aufgießen und da ein bisschen Honig oder Vanillesirup rein. Und genau so soll auch der Joghurt schmecken, den gerade alle auf ihre Toasts schmieren. Ihr schneidet dafür einfach so einen Teebeutel Earl Grey auf, mixt dann die Blätter in 500 Gramm Naturjoghurt und lässt das Ganze dann am besten über Nacht stehen. Vor allem, wenn der Joghurt so ein bisschen wässrig ist, dann dickt der so richtig gut an zu einer Konsistenz so zwischen griechischem Joghurt und Quark. Also ziemlich nice. So, und dann ab aufs Brot damit, Honig drüber und rein damit. Ich habe es jetzt selber noch nicht ausprobieren können, muss aber echt sagen, dass allein die Videos dazu richtig, richtig nice aussehen. Also, falls ihr zum Sonntagsfrühstück morgen das mal ausprobieren wollt, dann berichtet bitte an mich.
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0: Sie sieht süß, klein und flauschig aus, die neue AI, die Meta da vor ein paar Wochen gelauncht hat. Aber viele bezeichnen sie schon als AI-Monster. Muse.
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0: Boah, selten wurde ein neuer Bot so sehr gebasht wie der hier. Muse ist der neue KI-Agent, den Facebook-Mama Meta Anfang September rausgebracht hat. Das Teil, das kann halt nicht nur Fragen beantworten, sondern auch Aufgaben erledigen. Sowas wie Mail schreiben, Reisen buchen, einkaufen oder Termine vereinbaren. Und das ist jetzt nicht nur so ein Chatbot, wie man den von ChatGPT oder Claude kennt, wenn man mit denen spricht, dass das sich so ein Icon bewegt, sondern Muse hat so einen richtigen Avatar, der so ein kleines bisschen wie ein Labubu aussieht, finde ich. Anyways, Sicherheitsforschende haben die Tage aufgedeckt, dass Muse richtig detaillierte Profile über Menschen im Leben der UserInnen anlegt. Also Familienmitglieder, Freunde, Arbeitskollegen, sogar Social Media Follower. Also alles Menschen, die im Zweifel noch nicht mal selbst Muse nutzen, tauchen in der Datenbank mit richtig vielen Details zu ihnen selbst und ihrem Leben auf. Und diese Daten, die werden auch noch stündlich aktualisiert. Ein Meta-Sprecher, der meinte schon dazu, dass die KI eben Kontext über NutzerInnen braucht, um denen wirklich helfen zu können. Und wenn das einer Person nicht passt, dann steht es jedem Menschen frei, Muse halt nicht zu benutzen. Ist halt nur dumm, wenn du dich dafür entscheidest, das nicht zu benutzen, dein Arbeitskollege aber schon und deine kompletten Daten dann halt doch an Facebook gehen. In Deutschland ist Muse zum Glück noch nicht raus, es gibt aber auch noch kein offizielles Startdatum, trotzdem die ganze Benutzeroberfläche, die ist schon auf Deutsch angelegt, was sehr dafür spricht, dass Meta versuchen, das Ding auch hier bei uns in Europa in den Start zu bringen.
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0: 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In einer Minute haben wir es 14 Uhr.
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2: Sachsen-Anhalts Innenministerin Tamara Zieschang hat Waffenbehörden aufgerufen, sich bei Sicherheitsbedenken an die Polizei zu wenden. Hintergrund sind die tödlichen Schüsse auf zwei Waffenkontrolleure in Bayern. Zieschang sagte dem MDR, wenn die Behörde Bedenken habe wegen der Gewalttätigkeit einer Person, könne sie jederzeit das zuständige Revier einschalten. Das sei ein eingespieltes Verfahren. Die Waffenkontrolleure in Bayern waren erschossen worden, als sie bei einem Jäger und Sportschützen eine Kontrolle durchführen wollten. Nach zwei Messerattacken in Schulen in Polen sind 76 Verdächtige festgenommen worden. Nach Angaben der Polizei wurden landesweit rund 50.000 Schulen kontrolliert. Dabei seien mehr als 230 Vorfälle registriert worden, die strafrechtlich verfolgt würden. Bei einem Messerangriff nahe Warschau hatte am Donnerstag eine 15-Jährige eine Frau getötet und zwei Menschen verletzt. Einen Tag zuvor hatte ein 19-Jähriger 9 Menschen mit einem Messer verwundet. Der Brand in einem Wohnhaus in Dresden ist gelöscht. Wie die Dresdner Feuerwehr mitteilte, wurde das Gebäude durch die Flammen komplett zerstört. Verletzt worden sei niemand. Mehrere Personen seien in Sicherheit gebracht worden. Wegen des starken Rauches hatten die Behörden zwischenzeitlich eine Warnmeldung herausgegeben. Nach den Schilderungen der Feuerwehr hatten die Einsatzkräfte zunächst nicht ausreichend Wasser an der Einsatzstelle. Die Löschtrupps mussten sich zeitweise vom Brandort zurückziehen.
0: Vielen Dank, Susanne.
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0: Wir gucken auf die Straßen A2 Richtung Berlin zwischen Allerengersleben und Bonnstedt. 4 Kilometer stockender Verkehr, da braucht er 10 Minuten länger. A2 Richtung Berlin zwischen Magdeburg-Rotensee und Lostau sind 2 Fahrspuren nach einem Unfall gesperrt. Die B86 ist zwischen den Abzweigen Emseloh und Pölsfeld wegen eines Feuerwehreinsatzes gesperrt. Auf der B87 zwischen Plenschütz und Abzweig Leisling Behinderungen nach einem Unfall. Und im Stadtgebiet Leipzig kommt es im Bereich Wilhelm-Leuschner-Platz wegen einer Demonstration bis voraussichtlich 17 Uhr zu Behinderungen und Sperrungen. Geblitzt wird auf der A2 Richtung Berlin zwischen Cesa und Wollin, in Halle im Böllberger Weg stadteinwärts, 2-mal hintereinander. In Leipzig in der Adenauerallee stadtauswärts wird geblitzt und in Weißenfels auf dem Südring Richtung Langendorf. Wenn ihr auch noch was gesehen habt, Staus oder Blitzer, dann klingelt sehr gern durch. Das ist kostenlos, 08021 und 4-mal die 0 oder schickt eine Nachricht per WhatsApp. In Magdeburg an der Standbrücke haben wir 16 Grad, Halle Hallmarkt 15, Weimar Baus und nur 13 Grad. Es ist heute Nachmittag, kann es immer mal einzelne Schauer geben bei maximal 17 Grad. Morgen bleibt es auch wechselhaft und windig. Am Montag wird es dann wieder ein bisschen freundlicher. Die Temperaturen, die bleiben aber ungefähr gleich. Theresa ist hier für euch. Wir machen uns jetzt einen schönen Samstag. MDR.

neue Mucke von Miley Cyrus hier bei MDR Sputnik. Buzz Persuades. Und wenn es jetzt draußen ungemütlich wird, einfach Kopfkino an und sich auf eine Insel wünschen. Und ich habe eine ganz bestimmte Insel, auf die ich euch einladen will. Und zwar die Halbinsel Pooch, direkt bei uns in der Sputnik-Zone. 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

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Und weil die Vorfreude schon so groß ist, gibt's jetzt schon mal Vicky hier für euch bei Sputnik mit Party nur für mich. Wenn ich für

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0: mit der Sputniks hier für euch. Gleich haben wir es 2:30. Wir gucken mal auf die Straßen. A2 Richtung Berlin zwischen Allerengersleben und Bornstedt, 4 Kilometer stockender Verkehr. Die B86 ist zwischen den Abzweigen Emselo und Pölsfeld wegen eines Feuerwehreinsatzes gesperrt. Und im Stadtgebiet Leipzig kommt es im Bereich Wilhelm-Leuschner-Platz wegen einer Demonstration bis voraussichtlich 17 Uhr zu Behinderungen und Sperrungen. Geblitzt wird auf der A2 Richtung Berlin zwischen Ciesa und Wollin, in Leipzig in der Adenauerallee stadtauswärts. Und dann haben wir noch einen Blitzer in Weißenfels auf dem Südring Richtung Langendorf. Wenn ihr auch noch irgendwas gesehen habt, Staus oder Blitzer oder irgendwas, was nicht auf die Straße gehört, dann klingelt sehr gern durch. Das ist kostenlos. 08021 und 4x die 0 oder schickt eine Nachricht per WhatsApp. Scheint gerade mal die Sonne hier ins Sputnik-Studio rein. Ich sehe da nicht mal eine Wolke, das ist ja richtig schöner blauer Himmel. In Magdeburg, Seebühne 16 Grad, Halle-Rannischer Platz 15, Gardelegen, Stendaler Tor 15 Grad. Heute Nachmittag, wie gesagt, Sonne, aber auch Wolken und es kann dann auch mal wieder ein bisschen regnen bei maximal 16 Grad. Morgen bleibt es wechselhaft und windig. Montag wird es dann nochmal ein bisschen freundlicher. Die Temperaturen, die bleiben aber ungefähr so wie jetzt. Theresa ist hier für euch. Habt einen schönen Samstag.
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0: Handyspiele können Leben retten. Kein Witz. Und ich wette, eins davon haben viele von euch sogar schon selbst mal gezockt.
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0: Meine Kollegin Laura hat nämlich ein Spiel

0: hinter diesem Spiel steckt eigentlich eine ziemlich ernste Geschichte.
1: Okay, das hätte ich nicht gedacht, denn das Spiel ist ja doch eher funny und albern, wenn auch ein bisschen morbide.
0: Eben, das Ganze war nämlich eigentlich eine Verkehrssicherheitskampagne in Australien. Da gab es super viele Unfälle an Bahngleisen und die Verkehrssicherheitsbetriebe wollten die Menschen davor warnen, an Bahngleisen nicht so leichtsinnig zu sein. Mhm. Und statt irgendwelche Schilder aufzubauen, die dann am Ende eh keiner liest, haben sie das eben mit diesen niedlichen Figuren, schwarzem Humor und eben diesem Ohrwurm gemacht. Und es hat einfach funktioniert. Die Zugunfälle mit PassantInnen sind in dem Jahr darauf einfach um 21% gesunken. Verrückt.
1: Marketing einfach durchgespielt. Viraler Song, geiles Game und echte Menschenleben gerettet. Lieben wir.

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0: Sputnik ist hier für euch. Gleich haben wir es 15 Uhr.
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2: Rage Spät ist das Jugendwort des Jahres 2026. Das hat der Langenscheid Verlag bei der Frankfurter Buchmesse mitgeteilt. Der Begriff bedeutet wörtlich übersetzt Wutköder. Gemeint sind Online-Beiträge und Inhalte, die nur darauf abzielen, Polemik, Auseinandersetzungen und Aufregung zu erzeugen. Das Wort setzte sich in der Online-Abstimmung des Verlages mit 36,5% der abgegebenen Stimmen durch. Platz 2 belegte Peak als Begriff für das Beste. Danach folgt Crash Out als Bezeichnung für Ausrasten. Der Brand in einem Wohnhaus in Dresden ist gelöscht. Wie die Dresdner Feuerwehr mitteilte, wurde das Gebäude durch die Flammen komplett zerstört. Verletzt worden sei niemand. Mehrere Personen seien in Sicherheit gebracht worden. Wegen des starken Rauches hatten die Behörden zwischenzeitlich eine Warnmeldung herausgegeben. Nach den Schilderungen der Feuerwehr hatten die Einsatzkräfte zunächst nicht ausreichend Wasser an der Einsatzstelle. Die Löschtrupps mussten sich zeitweise vom Brandort zurückziehen. In der Türkei soll das beschlossene Social-Media-Verbot für Kinder im November in Kraft treten. Ein entsprechendes Gesetz wurde heute im Amtsblatt veröffentlicht. Darin steht, das Verbot gelte für unter 15-Jährige. Die Plattformen müssten Altersüberprüfungen einführen. Kinder müssten vor suchterzeugenden Wirkungen geschützt werden. Das Gesetz hatte das Parlament im April beschlossen. In Deutschland plant Bundesbildungsministerin Karin Prien auch ein Social-Media-Verbot für Kinder. Dazu will sie in den nächsten Wochen Eckpunkte vorstellen.
0: Vielen Dank, Susanne.
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0: Wir gucken auf die Straßen. Im Stadtgebiet Leipzig kommt es im Bereich Wilhelm-Leuschner-Platz wegen einer Demonstration bis voraussichtlich 17 Uhr zu Behinderungen und Sperrungen. Geblitzt wird auf der A2 Richtung Berlin zwischen Ciesa und Wollin, in Leipzig in der Adenauer Allee stadtauswärts und in Weißenfels steht ein Blitzer auf dem Südring Richtung Langendorf. Wenn ihr auch noch irgendwas gesehen habt, Staus oder Blitzer, dann klingelt sehr gern durch, das ist kostenlos. 08021 und 4 mal die 0 oder schickt eine Nachricht per WhatsApp. Es ist gerade sehr, sehr schön sonnig hier, zumindest in Halle. In Magdeburg am Hasselbachplatz haben wir 17 Grad, hier in Halle Südstadtring 14, Zwickau Robert-Schumann-Haus nur 11 Grad. Heute Nachmittag gibt es so einen Mix aus Sonne und Wolken und auch mal ein bisschen Regen, bis zu 17 Grad bekommen wir. Morgen bleibt es auch wechselhaft und auch windig. Montag wird es dann wieder ein bisschen freundlicher. Die Temperaturen, die bleiben ungefähr so wie jetzt. Theresa ist hier für euch, Hallöchen an diesem Samstag und wir checken gleich mal ein Game zu einer ganz, ganz tollen Serie, nämlich Babylon Berlin. MDR.

0: Der Track macht irgendwie gute Laune. Alle Farben, same old sky, neu hier bei MDR Sputnik. Und wenn es jetzt so früher dunkel wird, das Wetter ein bisschen schmuddeliger, dann ist es doch so richtiges Zockerwetter. Und wenn ihr dann noch ein Game zocken könnt, das nix kostet, da geht doch das Herz auf, oder?
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0: Kleiner Geheimtipp, ab jetzt bekommt ihr nicht nur Filme und Serien, Podcasts, Radio und Fernsehen von der ARD, sondern auch öffentliche rechtliche Spiele. Eine Nacht im Mokka FT, eine Babylon-Berlin-Story heißt das Game, ein sogenanntes Point-and-Click-Adventure. Und wenn ihr aufgepasst habt, seid ihr vielleicht auch beim Namen kurz aufmerksam geworden. Babylon-Berlin ist ja eine hochgelobte deutsche Serie. Ich liebe die, ist wirklich großartig und gerade mit Staffel 5 zu Ende gegangen. Und genau in diese Welt bringt euch auch das Game, also ins Berlin der 20er und 30er. Wir haben für euch mal mit unserem hauseigenen Zocker-Ikone Alex gesprochen und der hat schon mal gesagt, ey, super spannend und man muss nicht mal Fan von der Serie sein.
2: Nee, eigentlich gar nicht. Also ich habe tatsächlich auch keine einzige Folge geschaut und das Spiel hat trotzdem funktioniert. Mhm. Es spielt im titelgebenden Nachtclub, dem Mokka FT, der, wie ich dann erfahren habe, auch in der Serie eine große Rolle spielt und den es sogar in echt gab. Wobei eigentlich spielt das Ganze auch in einem Therapiezimmer, denn man schlüpft in die Rolle der Journalistin Gabriele, die alle Erinnerungen an ihre Nacht im Mokka FT verloren hat und nun versucht, mit dem Therapeuten Dr. Schmidt die wieder auszugraben.
3: Um Ihnen Ihre Erinnerungen zurückzugeben, werde ich Sie nun hypnotisieren. Ich führe Sie dabei tief in Ihr Unterbewusstsein, Schritt für Schritt.
2: Und diese Nacht rekonstruiert man dann in Flashbacks, man erforscht das Mokka FT, löst Rätsel, spricht mit Leuten und trifft Entscheidungen. Und das Besondere ist, dass man nach einmaligem Durchspielen noch nicht die ganze Wahrheit erfährt, denn das Spiel motiviert einem, das Ganze mehrfach zu zocken und durch andere Entscheidungen die volle Story aufzudecken.
0: Ich finde es super geil, dass der Therapeut gerade, das war auch genau der, also die Stimme von dem Schauspieler, der das auch in der Serie spielt, sowas liebe ich ja. Um das ganze Spiel einzuordnen, hat sich Alex auch mal Unterstützung von Jörg Friedrich geholt. Der ist Gründer des Entwicklerteams Paint Bucket Games und hat für euch mal zusammengefasst, an wen sich das Spiel eigentlich richtet.
4: Eine Nacht im Mokka FT sollte man spielen, wenn man schon immer mal tiefer in die Welt von Babylon Berlin eintauchen und selbst dabei sein wollte. Aber auch, wenn man die Serie noch gar nicht kennt, aber gerne erzählende, psychologische, ein bisschen mehrdeutige Geschichten mag, interaktive Geschichten mag, wenn man Adventure Games mag, die Musik dieser Zeit mag, wenn man die 20er, 30er Jahre in Deutschland interessant findet.
2: Und das beschreibt es auch ziemlich gut, finde ich. Man merkt auch, dass es hier nicht darum ging, nur irgendein Game zu einer Serie hinzuklatschen, denn mit Paint Bucket Games hat man sich hier ein richtig tolles und vor allem passendes Entwicklerteam gesucht, die mit dem Spiel Darkest Files auch zum Beispiel den Deutschen Computerspielpreis dieses Jahr abgeräumt haben.
0: Sehr, sehr geil. Also auf jeden Fall ein Blick wert. Eine Nacht im Mokka FT gibt es komplett kostenlos. Ihr könnt es euch aktuell auch im Stream auf PC für free runterladen.
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Sportlichen Wochenende ist hier für euch mit Theresa. Hi, und wisst ihr, was ich krass finde? Dass man jetzt in den Läden kaum noch Halloween-Deko bekommt. Im September war alles voll davon, ich habe mir auch ein bisschen was gekauft, aber dachte mir so, ja, ist noch Zeit. Nee, es ist jetzt einfach alles voller Weihnachtsgedöns, ich komme da nicht drauf klar. Und ja, ich bin eine von denen, die sich immer noch darüber aufregt, dass man im August schon die Schoko-Weihnachtsmänner im Supermarkt kaufen kann. Und ich werde es auch jedes Jahr wieder tun. Also, wenn ihr Weihnachtsfans seid, kauft euch am besten schnell das Zeug, weil vielleicht gibt es nächsten Monat dann schon die Osterhasen.

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Ihr hört MDR Sputnik und in 2 Minuten haben wir es 3:30. Wir blicken mal auf die Straßen. Im Altmarkkreis Salzwedel ist die Straße zwischen Trippigleben und Abzweck-Köckte nach einem Unfall gesperrt. Und im Stadtgebiet Leipzig kommt es im Bereich Wilhelm-Leuschner-Platz wegen einer Demonstration bis voraussichtlich 17 Uhr zu Behinderungen und Sperrungen. Geblitzt wird auf der A2 Richtung Berlin zwischen Ziesa und Wollin, in Leipzig in der Adenauerallee stadtauswärts und in Weißenfels auf dem Südring Richtung Langendorf. Wenn ihr auch noch irgendwas gesehen habt, Staus oder Blitzer oder irgendwas, was nicht auf die Straße gehört, dann klingelt sehr gern durch. Das ist kostenlos. 08021 4x die 0 oder schickt eine Nachricht per WhatsApp. In Magdeburg an der Seebühne haben wir 17 Grad, Köthen-Bachplatz auch 17, Halle-Peißens 15 Grad. Also hier in Halle ist es gerade richtig schön sonnig, blauer Himmel. Bis zum Abend gibt es noch so einen Mix daraus aus Sonne, Wolken und zum Teil auch ein bisschen Schauer. Aber heute Nacht müsst ihr auf jeden Fall mit Regen rechnen, bei Tiefstwerten zwischen 9 und 6 Grad. Morgen bleibt es auch wechselhaft und windig, maximal 15 Grad bekommen wir da. Montag ist es ein bisschen freundlicher und Dienstag wird es auch ein bisschen wärmer. Theresa ist hier für euch, Hallöchen. MDR.

0: Proteinshake zum Frühstück, High-Protein-Pudding zwischendurch und abends dann die Pizza mit extra Eiweiß. Protein ist gerade einfach überall, im Supermarkt, auf TikTok und bei den Fitness-Influencern sowieso.
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0: Vor allem finde ich es wild, wenn auf Sachen wie Quark oder Chiasamen plötzlich High-Protein steht, weil das war schon immer so, aber jetzt muss es nochmal dick draufgedruckt werden. Und ich komme mir ein bisschen so vor, als wäre das alles ein riesen Marketing-Scam. Und klar, Protein ist wichtig für Muskeln, für unseren Körper, für jede Menge Prozesse, aber brauchen wir wirklich diese ganzen High-Protein-Produkte? Darüber haben wir diese Woche mit Niki von Nikis Healthy Space gequatscht. Sie ist Ernährungsberaterin und darum dreht sich auch alles auf ihrem Insta-Kanal. Und sie meint dazu Folgendes.
2: Man braucht definitiv keine Shakes, also das ist definitiv kein Must-Have, sag ich mal. Wir sollten unseren Proteinbedarf wirklich grundsätzlich immer über die Ernährung in erster Linie decken, über ganz normale Lebensmittel, denn da haben wir auch nicht nur Proteine, die mitkommen, sondern wir haben da auch Ballaststoffe, Kohlenhydrate, gesunde Fette, also da haben wir eine ganz, ganz andere Zusammensetzung, als wenn wir nur jetzt einen Shake trinken.
0: Dazu kommt, vieles davon ist ziemlich stark verarbeitet und steckt voller Zusatzstoffe.
2: Also in den meisten Fällen ist es eigentlich wirklich nur Marketingfalle. Nicht in allen Fällen, aber dass ich wirklich in den meisten, und das ist etwas, was ich meiner Community immer wieder sage und mitgeben möchte, dass man niemals, niemals, niemals auf das Versprechen vorne reinfällt, was da vorne so schön steht. Und meistens bedeutet wirklich High Protein und auch in vielen Fällen auch Low Sugar, bedeutet in den meisten Fällen wirklich, da sind sehr viele Zusatzstoffe dabei, da sind Süßstoffe dabei, da sind künstliche Aromen dabei. Also die Liste ist meistens ganz, ganz, ganz lang.
0: Krass. Proteinriegel und Co. sind übrigens für alle interessant, die super viel Sport machen, damit man nach dem Sport schneller regeneriert. Aber für alle anderen gilt, unseren Proteinbedarf können wir tatsächlich auch ganz easy über ganz normale Lebensmittel decken. Niki hat mal ein bisschen Inspo.
2: Von der Natur aus haben wir wirklich ganz, ganz viele Proteinquellen. Und das wären zum Beispiel Eier aus Freilandhaltung, das wäre Fleisch aus artgerechter Tierhaltung, Skyr, Joghurt, Tofu, Tempeh, wenn wir jetzt auf vegane Alternativen gehen. Pseudogetreide wie Quinoa oder Buchweizen, das hat auch einen sehr hohen Proteingehalt, zusätzlich aber auch sehr viel Ballaststoffe. Dann haben wir auch Hülsenfrüchte, Bohnen, Linsen, Kichererbsen, das sind auch tolle Proteinquellen.
0: Heißt also, ihr braucht nicht für alles High-Protein-Versionen. Normaler Joghurt tut's meistens auch.

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0: MDR Sputnik ist hier für euch. Wir haben es jetzt 16 Uhr.
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2: Rage Spät ist das Jugendwort des Jahres 2026. Das hat der Langenscheid Verlag bei der Frankfurter Buchmesse mitgeteilt. Der Begriff bedeutet wörtlich übersetzt Wutköder. Gemeint sind Online-Beiträge und Inhalte, die nur darauf abzielen, Polemik, Auseinandersetzungen und Aufregung zu erzeugen. Das Wort setzte sich in der Online-Abstimmung des Verlages mit 36,5% der abgegebenen Stimmen durch. Platz 2 belegte Peak als Begriff für das Beste. Danach folgt Crash-Out als Bezeichnung für Ausrasten. Nach dem schlechten Abschneiden der CDU bei den Landtagswahlen fordert Thüringens Ministerpräsident Mario Vogt einen inhaltlichen Neustart. Vogt erklärte, bei der Klausurtagung der Parteispitze morgen und übermorgen müsse wieder klar werden, wofür die Partei stehe. Vor allem müsse das Leben für die Menschen bezahlbarer werden. Heizen, tanken und einkaufen seien für viele zu teuer geworden. Nach SPD und Linken haben in Mecklenburg-Vorpommern auch die Grünen für Koalitionsverhandlungen gestimmt. Der Entschluss wurde auf einem kleinen Parteitag in Rostock getroffen, ohne Gegenstimmen und Enthaltungen. Sollten die Verhandlungen erfolgreich sein, wäre es für die Grünen das erste Mal, dass sie an einer Landesregierung in dem Bundesland beteiligt werden. SPD und Linke hatten bereits gestern grünes Licht für die Aufnahme von Koalitionsverhandlungen gegeben.
0: Vielen Dank, Susanne.
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0: Wir gucken auf die Straßen. Im Altmarkkreis Salzwedel ist die Straße zwischen Trippigleben und Abzweig Köckte nach einem Unfall gesperrt. Und im Stadtgebiet Leipzig kommt es im Bereich Wilhelm-Leuschner-Platz wegen einer Demonstration bis voraussichtlich 17 Uhr zu Behinderungen und Sperrungen. Geblitzt wird auf der A2 Richtung Berlin zwischen Ciesa und Wollin und in Weißenfels auf dem Südring Richtung Langendorf. Wenn ihr auch noch irgendwas gesehen habt, Staus oder Blitzer, dann klingelt sehr gern durch. Das ist kostenlos. 08021 und 4x die 0. Oder schickt eine Nachricht per WhatsApp. In Magdeburg am Nordpark haben wir 16 Grad, Halle Marktplatz 15, Erfurt am Dom 14 Grad. Bis zum Abend gibt es mal Sonne, mal Wolken, auch mal Regen. Heute Nacht definitiv Regen, bei Tiefstwerten zwischen 9 und 6 Grad. Morgen bleibt es wechselhaft und windig bei maximal 15 Grad. Montag wird es nochmal freundlicher und Dienstag noch ein bisschen wärmer. Theresa ist hier für euch am Start. Hallöchen, habt einen schönen Samstag.
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0: Musik von Taylor Swift habe ich hier rein gequatscht. Patient Zero hier bei MDR Sputnik. Unseren Act der Woche stellen wir euch schon seit Anfang des Jahres vor, denn seitdem befindet sich die Band auf der New Music Hotlist. Oswald.
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0: Und ja, richtig gehört Band, obwohl man bei dem Namen Oswald eher an einen Singer-Songwriter denken würde. Hinter Oswald verbergen sich vier Typen aus Berlin, gefühlt alle 2 Meter groß und 3 davon sind Brüder. Seit Ende 2023 machen sie schon Musik zusammen und dieses Jahr haben sie im Selfmade-Modus ihre erste Platte Wir waren hier released. Kollege Alex hat sich für euch schon durchs Album gehört. Wichtigste Frage, wie hört sich Wir waren hier denn so an?
2: Im Grunde führen sie hier den Sound fort, der sie die letzten Jahre auch schon begleitet hat. Soll heißen, Oswald mixen das Beste aus melodischem Techno und Indie-Songwriting und haben damit ihren ganz eigenen Mix erschaffen. Eigentlich ein bisschen komisch, dass damit vorher noch niemand so richtig durchgestartet ist, weil es eigentlich recht nahe liegt, Elektro- und Indie-Sounds zu verbinden. Sie haben auch irgendwann mal gesagt, dass ihre Songs so ein bisschen wie eine Einstiegsdroge in die Techno-Welt sind.
0: Stimmt, also durch diesen Indie-Einfluss haben sie bestimmt viele Leute rangekriegt, die es sonst nicht so hören würden. Aber ist es jetzt wirklich Club-Feeling?
2: Also die Songs vermitteln auch alle ein ganz eigenes Gefühl und haben diese leichte Melancholie, die man ja auch mit Indie-Musik verbindet. Selbst wenn oft gar nicht so viele Worte gesungen werden, trotzdem sind die Tracks irgendwie sehr mitreißend. Wie es war, ist zum Beispiel ein Song darüber, wie flüchtig die schönen Momente des Lebens sein können, auch wenn man eigentlich dran festhalten will. Und bei Lös mich auf wird eine Beziehung thematisiert, für die man wirklich alles tun würde, aber sich auch selbst dabei ein bisschen aufgibt.

0: Und das alles irgendwie so rüberzubringen, ohne lang und breit alles zu erklären, ist schon ein echtes Kunststück.
1: Also wenn das kein Lob ist. Wir waren hier von unserem Act der Woche Oswald und wir hören jetzt natürlich nochmal rein ins Album mit dem gleichnamigen Song Wir waren hier heute Nacht.

Oswald, wir waren hier heute Nacht. Und mehr Insider-Infos über Oswald könnt ihr euch bei RD Sounds im Sputnik Popkult reinziehen.

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MDR Sputnik ist hier für euch. Wir haben es jetzt 16.28 Uhr und gucken mal auf die Straßen. Im Altmarkreis Salzwedel ist die Straße zwischen Trippigleben und Abzweig Köckte nach einem Unfall gesperrt. Und im Stadtgebiet Leipzig kommt es im Bereich Wilhelm-Leuschner-Platz wegen einer Demonstration bis voraussichtlich 17 Uhr zu Behinderungen und Sperrungen. Geblitzt wird auf der A2 Richtung Berlin zwischen Cieza und Berlin, in Weißenfels auf dem Südring Richtung Langendorf und in Zerbst in der Magdeburger Straße stadteinwärts. Wenn ihr auch noch irgendwas gesehen habt, Staus oder Blitzer, dann klingelt durch. Das ist kostenlos. 08021 und 4 mal die 0 oder schickt eine Nachricht per WhatsApp. In Magdeburg am Dom haben wir 16 Grad, Halle Rote Turm in Gentin, Wasserturm auch überall 16 Grad. Heute Abend und in der Nacht müsst ihr zwischen Harzfürth und Altmark mit Regen rechnen. Ansonsten bleibt es trocken bei Tiefstwerten zwischen 9 und 6 Grad. Morgen ist es wechselhaft und windig, maximal 15 Grad bekommen wir da. Montag wird es dann wieder freundlicher und am Dienstag ist es auch ein bisschen wärmer. Theresa ist hier für euch. Habt einen schönen Samstagnachmittag. 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

0: 17 Uhr haben wir es jetzt. 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
2: Bundesjustizministerin Stefanie Hubich hat einen Gesetzentwurf gegen extremistische Schöffen angekündigt. Hubich sagte der Welt am Sonntag, der Entwurf zur Reform des Richtergesetzes werde in der kommenden Woche vorliegen. Im Kern geht es darum, keine Schöffen mit extremistischen Haltungen in Gerichten einzusetzen. Laut Hubich kann der Wahlausschuss Auskünfte aus dem Bundeszentralregister einholen und Social-Media-Profile prüfen. An einer Sporthalle im niedersächsischen Stade ist es zu einer brutalen Schlägerei zwischen zwei Männergruppen gekommen. Die Polizei sprach von rund 50 Beteiligten. 6 seien zum Teil schwer verletzt worden. Die Männer hätten Messer und Schlagstöcke eingesetzt. Vor Ort war bei dem Vorfall gestern Abend ein Großaufgebot von Polizei und Rettungskräften. Auslöser war ein Streit beim Fußballtraining. Im thüringischen Blankenburg diskutieren heute Mitglieder von Sportvereinen über Gewalt im Sport. Dabei geht es aber auch um Kinderschutz und sexuellen Missbrauch. Nach dem schlechten Abschneiden der CDU bei den Landtagswahlen fordert Thüringens Ministerpräsident Mario Vogt einen inhaltlichen Neustart. Vogt erklärte, bei der Klausurtagung der Parteispitze morgen und übermorgen müsse wieder klar werden, wofür die Partei stehe. Vor allem müsse das Leben für die Menschen bezahlbarer werden. Heizen, tanken und einkaufen seien für viele zu teuer geworden.
0: Vielen Dank, Susanne.
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0: Im Altmarkkreis Salzwedel ist die Straße zwischen Trippigleben und Abzweigkökte nach einem Unfall gesperrt. Und Blitzer habt uns gemeldet auf der A2 Richtung Berlin zwischen Cäsar und Wollin und in Zerbst in der Magdeburger Straße stadteinwärts. Wenn ihr auch irgendwas gesehen habt, Staus oder Blitzer, dann klingelt gern durch. Das ist kostenlos 08021 und 4x die 0 oder schickt eine Nachricht per WhatsApp. In Magdeburg am Hundertwasserhaus haben wir aktuell 16 Grad, Halle Heimarkt 15, Leipzig Gewandhaus 14 Grad. Heute Abend und in der Nacht müsst ihr zwischen Harz, Börde und Altmark mit Regen rechnen, ansonsten bleibt es aber trocken. Tiefstwerte liegen zwischen 9 und 6 Grad. Morgen ist es wechselhaft und windig, maximal 15 Grad bekommen wir da. Am Montag wird es dann freundlicher und auch am Dienstag ist es sogar noch mal ein bisschen wärmer. Habt einen wunderschönen Samstag. Ich bin Theresa. Hi.

0: 1994 war wohl wahrscheinlich das dramatischste Jahr für die Formel 1. Eine Saison voller Freude, aber auch voller Trauer. Im Mittelpunkt des Ganzen Michael Schumacher. Netflix hat jetzt eine Doku produziert, Schumacher 94, die Geburt einer Legende. Denn das Jahr 1994 war für die Formel 1 eine emotionale Achterbahnfahrt. Till aus dem Sputnik-Team hat sich die Doku mal angeschaut, obwohl er eigentlich gar nicht so ein krasser Formel 1-Fan ist. Till, warum genau war 94 so krass? Also warum hat man ein Doku gemacht?
1: Also erstmal wurde im Jahr 1994 Schumacher zum ersten Mal Weltmeister, obwohl zu diesem Zeitpunkt er komplett unterschätzt wurde. Er ist halt nicht für so ein bekanntes Unternehmen gefahren, deswegen hatte ihn halt keiner auf dem Schirm. Doch dann kam sein erster Sieg und der zweite und dann wurde er halt vom Underdog zum Weltmeister.
2: Rennfahrer besitzen ein besonderes Gen, das sie von gewöhnlichen Menschen unterscheidet. Sie haben diesen Drang, sich mit anderen zu messen.
3: Wir kriegen jetzt die erste Saison seit vielen Jahren.
1: Das Problem ist nur, dass die Weltmeisterschaft wirklich unter keinem guten Stern stand. Schumacher hat zwar gewonnen am Ende, aber er bekam auch Manipulationsvorwürfe und es gab Unfälle, die bis heute die Formel 1 prägen und sie wohl für immer verändert haben.
0: Kann man sich das auch angucken, wenn man gar kein Formel-1-Fan ist?
1: Ja, safe. Also die Doku ist irgendwie so eine Mischung aus emotionalem Drama und halt auch so einem krass spannenden Thriller. Ich kann es gar nicht beschreiben, aber es ist wirklich, wirklich gut. Und vor allem erfährt man mal auch ganz viel über Michael Schumachers Vergangenheit, weil ich hatte ihn irgendwie so zum Beispiel als ein bisschen kalten Rennfahrer im Kopf, weil ich ihn halt immer nur damals bei meinem Papa auf der Couch immer ihn halt nur als Rennfahrer gesehen habe. Aber abseits dieser ganzen Strecken war er wirklich ultra empathisch, ultra nett. Man hört auch sehr, sehr viel von seiner Frau. Und man muss halt einfach sagen, auch wenn man vielleicht nicht so viel Ahnung von Formel 1 hat, er war halt einfach ein krasser Fahrer. Und das lässt sich auch als Laie erkennen. Also ich fand es wirklich toll.
0: Auf jeden Fall. Vielen Dank, Till. Schumacher 94, die Geburt einer Legende, könnt ihr euch jetzt auf Netflix anschauen.

0: 2020 steht fest. Es ist Ragebait. Übersetzt heißt das Wutköder und das ist quasi, wenn man im Internet absichtlich irgendwas postet, von dem man genau weiß, dass das eine Diskussion auslöst. Tagesschau-Ikone Susanne Daubner hat mal ein paar Beispiele für euch.
1: Wer immer noch Skinny Jeans trägt, hat die Kontrolle über sein Leben verloren. Trinkt ihr ernsthaft noch Pumpkin Spice Latte? Jugendwörter sind übrigens völliger Quatsch. Niemand redet so. Anime ist nur dann gut, wenn man ihn auf Japanisch guckt. Timmy hätte gerettet werden können.
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Sputnik ist hier für euch. In einer Minute haben wir es 5:30. Wir gucken mal auf die Straßen. Im Altmarkkreis Salzwedel ist die Straße zwischen Trippikeleben und Abzweigkirchte nach einem Unfall gesperrt und geblitzt wird. Auf der A2 Richtung Berlin zwischen Zieser und Wollin in Serbst in der Magdeburger Straße stadteinwärts. Wenn ihr auch irgendwas gesehen habt, Staus, Blitzer, irgendwas, was nicht auf die Straße gehört, dann klingelt sehr gern durch. Das ist kostenlos. 08021 und 4x die 0 oder schickt eine Nachricht per WhatsApp. In Magdeburg am Dom haben wir aktuell 16 Grad, Halleburg-Giebichenstein und Gardelegen am Wall jeweils 15. Heute Abend und in der Nacht müsst ihr zwischen Harzbürde und Altmark mit Regen rechnen. Ansonsten bleibt es trocken bei Tiefstwerten zwischen 9 und 6 Grad. Morgen ist es wechselhaft und windig, maximal 15 Grad bekommen wir da. Montag wird es dann auch freundlicher und am Dienstag noch ein bisschen wärmer. Theresa ist hier für euch, Hallöchen. 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

0: Handyspiele können Leben retten. Das ist kein Witz und ich wette, eins davon haben viele von euch sogar selbst mal gezockt. Meine Kollegin Laura hat nämlich ein Spiel ausgegraben, das bei einigen von euch direkt Kindheitserinnerungen wecken dürfte. Laura, hau mal raus.
1: Ich oute mich hier wirklich als Gen-Z-Paradebeispiel. Dumb Ways to Die, das hatte bei uns in der Schule wirklich jeder. Das war das Handyspiel. Und da muss man ja in so kleinen Minispielen versuchen, diese süßen Figuren irgendwie am Leben zu erhalten, weil die vor Züge fallen oder die Hand in den Toaster stecken. Und dann gab es ja auch noch diesen Song dazu, Banger.

0: Instant Ohrwurm. Und das war einfach so erfolgreich, dass da halt ein riesen Franchise draus geworden ist. Und jetzt gibt es auch ein neues Spiel aus der Reihe. Das heißt Dumb Ways to Build für PC, PlayStation, Xbox. Und dieses Mal ist man auf einer Baustelle unterwegs und versucht möglichst nicht drauf zu gehen. Aber das Krasse, hinter diesem Spiel steckt eigentlich eine ziemlich ernste Geschichte.
1: Würde man jetzt nicht unbedingt denken, weil das Spiel ist ja schon eher funny und albern, wenn auch ein bisschen morbide.
0: Eben, das Ganze war nämlich eigentlich eine Verkehrssicherheitskampagne in Australien. Da gab es super viele Unfälle an Bahngleisen und die Verkehrssicherheitsbetriebe wollten die Menschen davor warnen, an Bahngleisen nicht so leichtsinnig zu sein. Und statt irgendwelche Schilder aufzubauen, die dann am Ende eh keiner liest, haben sie das eben mit diesen niedlichen Figuren, schwarzem Humor und eben diesem Ohrwurm gemacht. Und es hat einfach funktioniert. Die Zugunfälle mit PassantInnen sind in dem Jahr darauf einfach um 21% gesunken. Verrückt.
1: Wow. Marketing einfach durchgespielt. Viraler Song, geiles Game und echte Menschenleben gerettet, lieben wir.
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0: MDR Sputnik ist hier für euch. Gleich um was, 18 Uhr.
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2: Bundesjustizministerin Stefanie Hubig hat einen Gesetzentwurf gegen extremistische Schöffen angekündigt. Hubig sagte der Welt am Sonntag, der Entwurf zur Reform des Richtergesetzes werde in der kommenden Woche vorliegen. Im Kern geht es darum, keine Schöffen mit extremistischen Haltungen in Gerichten einzusetzen. Laut Hubig kann der Wahlausschuss Auskünfte aus dem Bundeszentralregister einholen und öffentliche Social-Media-Profile prüfen. An einer Sporthalle im niedersächsischen Stade ist es zu einer brutalen Schlägerei zwischen zwei Männergruppen gekommen. Die Polizei sprach von rund 50 Beteiligten. 6 seien zum Teil schwer verletzt worden. Die Männer hätten Messer und Schlagstöcke eingesetzt. Vor Ort war bei dem Vorfall gestern Abend ein Großaufgebot von Polizei und Rettungskräften. Auslöser war ein Streit beim Fußballtraining. Im thüringischen Blankenburg diskutieren heute Mitglieder von Sportvereinen über Gewalt im Sport. Dabei geht es aber auch um Kinderschutz und sexuellen Missbrauch. Nach dem schlechten Abschneiden der CDU bei den Landtagswahlen fordert Thüringens Ministerpräsident Mario Vogt einen inhaltlichen Neustart. Vogt erklärte, bei der Klausurtagung der Parteispitze morgen und übermorgen müsse wieder klar werden, wofür die Partei stehe. Vor allem müsse das Leben für die Menschen bezahlbarer werden. Heizen, tanken und einkaufen seien für viele zu teuer geworden.
0: Vielen Dank, Anne.
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0: Wir gucken auf die Straßen. Im Altmarkkreis Salzwedel ist die Straße zwischen Trippigeleben und Abzweigkökte nach einem Unfall gesperrt. Im Altmarkkreis Salzwedel ist die Straße zwischen Gardelegen und dem Abzweig Kassiek wegen der Beseitigung einer Ölspur gesperrt. Und im Saalekreis ist die Straße zwischen Mücheln und Lettewitz nach einem Unfall gesperrt. Geblitzt wird auf der A2 Richtung Berlin zwischen Ziesa und Berlin. In Zerbst in der Magdeburger Straße stadteinwärts. Und wenn ihr auch noch irgendwas gesehen habt, Staus oder Blitzer, dann klingelt sehr gern durch. Das ist kostenlos. 08021 und 4 mal die 0. Oder schickt eine Nachricht per WhatsApp. In Magdeburg an der Sternbrücke haben wir aktuell 15 Grad, Halle Kleine Uli und Jena Botanischer Garten jeweils 14 Grad. Heute Nacht kann es ein bisschen regnen, bei Tiefstwerten zwischen 9 und 6 Grad. Morgen ist es dann mal wechselhaft, mal windig mit Regen oder sogar einzelnen Gewittern bei maximal 15 Grad. Montag wird es dann freundlicher und am Dienstag auch ein bisschen wärmer. Theresa ist hier für euch. Hi!
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0: Einmal kurz in den Harz gefahren und danach einfach beschlossen, wir ziehen hierher. Genau so ist es bei Theresa gelaufen. Sie kommt eigentlich aus dem Raum Osnabrück, war mit ihrem Mann für einen Kurztrip im Harz und nach einem Mittagessen in Quedlinburg stand für beide fest, hier wollen wir wohnen. Es ist ja auch einfach eine tolle Stadt.
1: Die historische Altstadt, die ich total liebe und diese Atmosphäre hier einfach in den alten kleinen Gassen und die Natur. Ich komme aus dem Landkreis Osnabrück, da ist nicht ein Berg und der Harz ist natürlich wunderschön und da haben wir uns gedacht, dass das ein schöner Ort ist.
0: Und nicht nur die Stadt hat was zu bieten, auch die Menschen hier in der Sputnikzone sind einfach toll.
1: Ich bin einfach so positiv überrascht von den Menschen hier. Jeden Tag habe ich hier so viele nette, freundliche Begegnungen. Also ich fühle mich so wohl hier. Also selbst beim Einkaufen ständig quatscht mich einer an. Und irgendwie sind alle so herzlich und offen und das finde ich so schön. Also wir fühlen uns hier von Anfang an total willkommen, weil die Menschen einfach so offen und freundlich sind.
0: Und inzwischen ist Quedlinburg nicht nur Theresas neue Heimat, sondern auch ihr Content. Auf Instagram zeigt sie die kleinen Ecken der Stadt und warum das so gut ankommt, das weiß sie auch.
1: Ich selber finde es ja hier auch sehr spannend und schön und ich zeige das einfach mal. Und ich finde es auch irgendwie ganz cool, dass das so gut angenommen wird. Da habe ich irgendwie gar nicht mit gerechnet. Und viele finden auch so diese Ausflugsziele ganz toll oder ich werde auch ganz oft gefragt, wo kann man gut frühstücken und ich bin selber auch so ein Fan von so Wochenendtrips und ich fände es einfach auch so super schade, wenn man Quedlinburg besucht und dann erst im Nachhinein merkt, oh Mist, da wäre ich gern noch hingegangen und das hätte ich gern noch gesehen und so kann man vielleicht vorher schon mal so ein bisschen seinen Trip planen, wo man gern hingehen möchte.
0: Könnt ihr ja mal auschecken bei Insta Tesi Keil Influenced für euch aus Quedlinburg.

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Sputnik ist hier für euch. In einer Minute haben wir es 6:30. Wir gucken mal auf die Straßen. Im Altmarkkreis Salzwedel ist die Straße zwischen Gardelegen und dem Abzweig Kassijek wegen der Beseitigung einer Ölspur gesperrt. Und im Saalekreis ist die Straße zwischen Mücheln und Lettewitz nach einem Unfall gesperrt.

Stadt. Geblitzt wird auf der A2 Richtung Berlin zwischen Zieser und Wollin und in Zerbst in der Magdeburger Straße stadteinwärts. Wenn ihr auch noch irgendwas gesehen habt, Staus oder Blitzer, dann klingelt sehr gern durch. Das ist kostenlos. 08021 und 4x0 oder schickt eine Nachricht per WhatsApp. In Genthiner Volkspark haben wir aktuell 14 Grad, Magdeburg Stadtpark Rotohorn auch 14, Halle Sternstraße 13 Grad. Heute Nacht kann es ein bisschen regnen bei Tiefstwerten zwischen 9 und 6 Grad. Morgen ist es dann wechselhaft und windig mit Schauern oder sogar einzelnen Gewittern bei maximal 15 Grad. Montag wird es freundlicher, am Dienstag dann auch ein bisschen wärmer. Theresa ist hier für euch, habt einen schönen Abend.

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1: Bundesjustizministerin Stefanie Hubig hat einen Gesetzentwurf gegen extremistische Schöffen angekündigt. Hubig sagte der Welt am Sonntag, der Entwurf zur Reform des Richtergesetzes werde in der kommenden Woche vorliegen. Im Kern geht es darum, keine Schöffen mit extremistischen Haltungen in Gerichten einzusetzen. Laut Hubig kann der Wahlausschuss Auskünfte aus dem Bundeszentralregister einholen und öffentliche Social-Media-Profile prüfen. Nach dem schlechten Abschneiden der CDU bei den Landtagswahlen fordert Thüringens Ministerpräsident Mario Vogt einen inhaltlichen Neustart. Vogt erklärte, bei der Klausurtagung der Parteispitze morgen und übermorgen müsse wieder klar werden, wofür die Partei stehe. Vor allem müsse das Leben für die Menschen bezahlbarer werden. Heizen, tanken und einkaufen seien für viele zu teuer geworden. Im Berliner Regierungsviertel haben hunderte Menschen an einer anti-israelischen Demonstration teilgenommen. Die Polizei sprach von mehr als 1000 Teilnehmern. Neben Palästina-Fahnen waren Transparente zu sehen, auf denen unter anderem stand Schluss mit dem Besatzungsterror. In Sprechchören riefen die Demonstranten Befreit Palästina. Eine kleine Gruppe von Gegendemonstranten mit Israel-Fahnen forderte dagegen eine Befreiung Berlins von der Terrororganisation Hamas.
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0: Guten Abend, Leute, der Sputnik First Place hier für euch mit Theresa. Hier gibt's wieder die ganz freshesten Songs, die sind so neu, die dampfen quasi noch. Und wir gehen direkt rein mit Chiago und Oasis. Das ist mal eine bisschen ruhigere Nummer von ihm.
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0: Marc Atlas ist ein Newcomer, gerade mal 18 Jahre alt aus Hamburg. Der Song, den wir euch jetzt spielen, heißt Waste My Time. Und worum es da geht, das erzählt euch Marc einfach selbst.
1: Waste My Time ist in meinem Kinderzimmer tatsächlich entstanden. Und dann habe ich den Song nach Hamburg mitgenommen, ins Studio, wo ich immer bin. Da haben wir dann eine Demo davon aufgenommen. Und dann war ich irgendwann in Wien in einem Studio. Und da haben wir den Song dann gefinished und dann ready gemacht. Und der Song ist tatsächlich in einer Phase in meinem Leben entstanden, wo es mir nicht so gut ging. Aber turns out, wir haben daraus etwas Wunderschönes geschaffen.

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1: Alu Parks habt ihr gerade gehört hier im Sputnik First Play, Luck of My Life. Und Freunde, Young St. Paul ist verliebt. Und das kann man hören in seiner neuen Single An für sich. Der rückt der wilde Lifestyle so ein bisschen in den Hintergrund und man hört eine regelrechte Liebeserklärung.

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0: Mucke von Lost Frequencies. Don't Forget, habt ihr gerade gehört, hier im Sputnik First Play. Alec Benjamin ist ein US-amerikanischer Singer-Songwriter aus Phoenix, Arizona. Sein Song Follow Me, der klingt leichtfüßig, energiegeladen, hat aber irgendwie auch was Unheimliches in sich. Inhaltlich erzählt Follow Me nämlich von einem Menschen, der sich im Dunkeln verirrt hat und plötzlich eine Stimme hört, die ihm den Weg weist. Woher sie kommt und ob sie überhaupt real ist, das bleibt ungewiss. Trotzdem sagt ihm etwas, dass er ihr vertrauen muss, selbst wenn der Weg geradewegs durchs Feuer führt. Passt irgendwie gerade für dich in die spooky season. Hier ist Alec Benjamin mit Follow Me.
1: He said, I think I heard a voice last night. 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

Musik aus Norwegen war das gerade hier im Sputnik First Play. Girl in Red mit dem Song Blue. Und weiter geht's mit Jace and Status. Das sind ein in London lebendes Elektronika-Duo. Carnage heißt ihr Track.

Mike Nö, wenigstens für jetzt, der Sputnik First Place hier für euch. Und jetzt gibt's kanadisch-portugiesische Musik für euch von der Popsängerin Sofia Camara. Die ist durch Coversongs über Social Media berühmt geworden und veröffentlicht jetzt ihre dritte EP Still Somewhere Here. Da geht's um Heilung, Erinnerung und die Erkenntnis, dass Weitergehen nicht bedeutet, Vergangenes vergessen zu müssen. Es geht darum, auf schwierige Momente zurückzublicken und darin auch irgendwann was Schönes erkennen zu können. Hallucinating heißt ihr neuer Track davon.

der Sputnik First Place hier für euch und es geht weiter mit dem Künstler, den ich ganz toll finde, Troye Sivan. Das neue Album She's the Best ist draußen und klingt wie so ein musikalisches Tagebuch. Auf ausgelassene Partys folgen Einsamkeit und der Wunsch nach Liebe. Hier ist Troye Sivan mit FM.

0: Cat Burns, habt ihr gehört hier im Sputnik First Play. Is it that deep, ist da die Frage. Und es gibt diese Momente, in denen man mittendrin steht und genau weiß, das hier möchte ich behalten. Wenn für immer heute wäre, ist genau der Song zu diesem Gefühl. Wie er entstanden ist, das erzählt Mattia euch selbst.
1: Den Song habe ich geschrieben, nachdem ich einen der schönsten Tage seit langem erlebt hatte. Ich war zu Hause im Pinzgau bei meiner Familie und eigentlich ist an dem Tag gar nichts so Besonderes passiert. Wir haben einfach in den Tag hineingelebt, gemeinsam Sport gemacht, gemeinsam gekocht, gegessen, gelacht. Und genau diese kleinen Dinge haben mich dann am Abend realisieren lassen, wie unbeschwert und glücklich ich diesen Tag verbringen durfte.
0: Manchmal sind es wirklich die kleinen Dinge, oder? Mattia hier im Sputnik First Play, wenn für immer heute wäre.
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Sebastian Schub, Before You Hit The Water. Ihr hört den Sputnik First Play. Remi Wolf ist eine kalifornische Popsängerin, Songwriterin und Produzentin. Sie ist erfolgreich, weil sie mal auf TikTok viral gegangen ist, zusammen mit Dominik Feig. Und jetzt ist ihr drittes Album Matt draußen. Die New York Times führt das Album in ihre Liste zu Alben, auf die sie sich im Herbst freuen an. Also das finde ich mal vielversprechend. Hier ist Remi Wolf mit Champagne. Call.

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